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Viele Menschen schrecken zurück, wenn sie Geschichte hören. Geschichte. Vier langweilige Stunden pro Woche in der Schule oder was das lange her ist oder immer ohne einen passiert.

0: war's mit Intifada, Schal und Army Parker. Andi war's, der in der Nacht an die Wand in der Schule malte.
1: Nein,
0: gemeint die Intervention im Irak, die in der Tat viele Menschen mit dem Leben zahlten. Andi sei Kroate, der sein Land verrate, meint sein Vater.

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0: Sehr geehrte Damen und Herren, die nachfolgende Sendung ist für tiefgläubige Christen sowie heißblütige Patrioten ungeeignet. Weiter empfiehlt es sich, die in den nachfolgenden 120 Minuten getätigten Aussagen als subjektiv formulierte Meinungsäußerungen zu verstehen und vielleicht auch mit dem angebrachten Augenzwinkern. Vielen Dank für Ihre Aufmerksamkeit. Jetzt wünschen wir Ihnen viel Spaß mit den Audiolied Bastards und 2 Stunden gesunde Mischung Audiolied Dorfdisco Geiselfahrt Spezial auf M94.5. 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
2: Die Audiolied Bastards. Das sind Audiolied Labelchef Lars.
4: Hallo.
2: Seine linke Hand für alle Fälle, Arthur.
4: Auf jeden Fall ist die nächste Stadt mit der Polizeiwache, die zuständig ist, auch über 1 Stunde Fahrzeit weg. Das heißt, hier ist quasi rechtsfreier Raum.
2: Egotronic aus Berlin.
5: Antisemit.
2: Hier haben wir Torsun.
6: Ziemlich schick. Hat aber wahrscheinlich nichts mit dem Ballermann-Sampler zu tun.
2: So-called Andy.
7: Du willst mich fisten mitten ins Gedärm?
2: Und Alex.
8: Ja, das bleibt auch hängen. Ja, da erzählen die ihren Enkel noch von, ja?
2: Kevin, a.k.a. Click Click Decker.
9: Magst du was essen? Da vorne gibt's gerade Obst, ich wollte mir das holen. Willst du auch was?
8: Oh,
9: Banane, Apfel, Mandarine.
2: Norman, a.k.a. der Tante Renate.
10: Umbringen.
11: Irgendwas einfallen.
10: Alles umbringen. Was ist das? Rang und Amas.
9: Genau, Norman, danke.
10: Töten.
2: Zusammen bilden sie die Hamburger Supergroup Bratze.
12: Wir sind Bratze. Das hier ist unsere eigene Haus.
2: Aus München kommen Frittenbude.
13: Und einmal traf ihr in der Regionalbahn Frittenbude.
14: Das Lustige war, dass ich zu Jakob immer gesagt habe, so wir zwei sollten mal was machen.
2: Johannes, Martin und Jakob.
15: Also wir spüren auch auf der Bühne keine Schmerzen.
14: Warum?
15: Ja, genau, wegen dem
12: Chili. Das ist Raveland, ich bin einer von ihnen. Es gibt ja auch ernsthaft keine Alternative. Dieser Bahn ist lächerlich.
16: Genommen mit Bentratrop geschwört, dass die Anekdote zur Bildlichkeit der Verinnerlichung des intrasubstantiären Imaginären als Jetztzustand immer funktionieren kann. Von daher ist die Relation einfach nur Boykott zum Sein des pluralistischen Konservatismus.
17: Jo, Lars, eine Frage. Ich habe mal gelesen in einem Interview, hast du gesagt, dass man sich irgendwie auf der Tour gerne die Zeit damit vertreibt, eben wenn man warten muss, dummes Zeug zu reden. Hast du gesagt, oder?
18: Ja, das habe ich gesagt.
17: Findest du, das wird auf diese Dorfdisco-Geiselfahrt bestätigt?
18: Ja.
17: Wieder mal?
18: Das Klischee ist hiermit bestätigt. Und es geht auch teilweise gar nicht anders. Ich versuche ja manchmal ein Buch zu lesen, aber es geht nicht. Also es ist irgendwie, die Zeit muss man irgendwie mit Quatschen verbringen manchmal. Und da muss man sich auch manchmal zurückziehen und mal auch irgendwie, nicht mit immer mit allen irgendwie reden und so. Aber ich weiß nicht, das ist so ein, das setzt irgendwie ziemlich schnell ein, auch wenn man einstellt und muss, dass einfach nur die Zeit mit Scheiße labern irgendwie vertrödelt wird.
19: Egal, was du machst, egal, was ich

0: Chapter 1. Once upon a time in Schickeria occupied Munich.
1: Hallo, meine sehr geehrten Damen und Herren. Ich stehe gerade am Münchner Hauptbahnhof. Es geht mir scheiße. Nacht mal wieder in allen möglichen Münchner Clubs versumpft. Und irgendwie hat es mich jetzt hier am Bahnhof rausgespült. Ich habe keinen Bock mehr. Irgendwie Schickeria, München und so. Das kotzt mich irgendwie alles ziemlich an. Ich habe den Eindruck, ich muss mal raus. Und hier fällt gerade ein Zug ein. Er fällt irgendwo hin. Ich werde mal einsteigen. Irgendwie könnte ich mir vorstellen, dass ich heute nach Döbeln fahre. Vielleicht habe ich davon geträumt. Ich finde, das hört sich gut an und ich weiß nicht, wo es ist und was es ist. Aber ich werde hinfahren. Jo, ich bin nochmal ausgestiegen. Ich konnte die Bahnfahrt doch nicht antreten, ohne ein heimisches Bier mitzunehmen. Ich brauche noch eine Zigarette, weil in diesen vermaledeiten Zügen darf man ja nicht mehr rauchen. Also habe ich gedacht, ich stecke mir noch eine an, trinke noch ein heimisches Bier und werde dieses Geräusch wahrscheinlich... Ja. Wir werden sehen. München, du wirst mir fehlen. Wer weiß, was Döbeln für Bier hat.
2: Im Namen der Deutschen Bahn, das wird sehr willkommen in ICE zur Fahrt nach Berlin. Über Ingolstadt, Nürnberg, Saarfeld, Jena, Naumburg, Leipzig.
1: Er hat Leipzig gesagt. Leipzig, steig um. Bin bald in Döbeln. Geil, ich sitze im richtigen Zug.
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0: 51 vom Bahnsteig 10. Bedachten Sie dann in Leipzig auch auf die örtlichen Lautsprecherdurchsagen. Für die entstandene Verspätung möchten wir uns entschuldigen, wünschen aber trotzdem allen Fahrgästen, die hier in Leipzig aus dem Umsteigen, noch einen schönen Tag für einen angenehmen Aufenthalt in Leipzig.
1: Leipzig Hauptbahnhof. Ich kann sagen, was man will. Die Bahnhofshalle in Leipzig ist sehr schön und sehr ruhig, viel ruhiger als in München. Ha. Ja, ich glaube, mein Ausflug in die Provinzialität des Ostens wird mir jetzt schon Erkenntnis nahebringen. Aber ich gehe noch einen Schritt weiter, steige jetzt in die Regionalbahn nach Meißen und fahre tatsächlich nach Döbeln. Ich werde den Sinn des Lebens dort finden. Hurra!

0: Zentrum. In Fahrtrichtung rechts aussteigen.
1: Ich muss es kurz erwähnen, weil ich selbst davon überrascht bin, wo ich gerade ausgestiegen bin. Der Bahnhof Döbel im Zentrum liegt im Wald. Um mich herum kein sattes Grün, sondern eher grau, braun des noch liegenden Laubs des Vorjahres. Eine zahnbespankte Ortsansässige vorhin hat mir erklärt, dass hier einen interessanten Club gäbe. Rotabak heißt er. Also Rotabak. Entschuldigung, eine Frage. Ich suche einen Club, der heißt Rotabak. Also, weißt du, wo der ist?
2: Dort also vorne, wo das Helle anfängt, wo die drei Pfeiler stehen.
1: Okay.
2: Gehst du einfach das Sodel rein.
1: Ah, alles klar, super. Das ist gleich vorne.
2: Das ist gleich das nächste große Haus hier, was du hier hinten siehst, hier vor dem Grundstein.
1: Ah, okay.
2: Das ist der Rotabak.
1: Ja, fantastisch. Sehr gut. Ja. So. Wollen wir mal sehen. Von hier aus ist das Rotabak tatsächlich nicht mehr weit weg. Man erkennt das zwar nicht als solches zwingend, aber das muss ja ums Eck sein. Allerdings, oh, jetzt sehe ich es sogar. Könnte jetzt die nächste Frage sein. Warum heißt das Rotabak Rotabak? Ich sehe auf dem Gebäude vorne drauf, links und rechts von dem Schriftzug, Tabakblätter. Vielleicht, nein, das wäre zu abwegig. Nein, das kann nicht sein. Okay. Ich will mich dem Rotabak eigentlich nähern, aber ich traue mich nicht, weil ich sehe Spuren von Leben dort. Und was ich dort sehe, passt so gar nicht zu dem restlichen Bild Döbels. Aber vielleicht sollte ich nochmal einen kurzen Ausflug in die Kneipe unternehmen.

0: Ist das in die Innenstadt Richtung hier?
1: Ich bringe ihn hin.
0: Ach so, oh, das wäre nicht nötig. Vielen Dank. Können Sie mir vielleicht sagen, warum man Döbeln als Stiefelstadt bezeichnet?
1: Ja, weil hier der große Stiefel entstanden ist. Der Riesenstiefel.
0: Okay, was heißt das? Ein Riesenstiefel?
1: Der in Leisnig auf der Burg ist. Da haben sich die Schustervereinigung zusammengetan hier damals. Aha. Vor vielen Zeiten. Und haben einen Stiefel erbaut.
0: Ah ja, und wie groß ist der dann?
1: Bis ins zweiten Stock kommst du.
0: Ach so groß.
1: Jetzt sind wir auf der müden Insel.
0: Das heißt, um die Innenstadt fließt dann der Fluss rum? Oder?
1: Ja, in zwei Seiten.
0: Wow.
1: Und früher war das hier Flut. War hier früher.
0: Oh, bei der großen Flut? Oder? Ja. Ja, alles?
1: Ja, alles dicht, alles weg.
0: Ist dann viel kaputt gegangen wahrscheinlich, oder? Ja. Oje, das heißt, hier sind auch alle mit dem Schlauchboot rumgefahren wahrscheinlich und sowas.
1: Meine Wohnung ist so platt gewesen. Was habe ich gekriegt? 4.000 Euro, das war alles.
0: Ehrlich? Für das ganze Renovieren, oder was?
1: Für die ganze Wohnung, für alles. Für die Möbel, für alles.
0: Das reicht ja nirgends hin, oder? Oh, okay. Ach, das sind ja noch Vergleichswerte praktisch. Ja,
1: über die Jahre.
0: Boah. Das heißt, seit 1897 stand das Wasser nie mehr so hoch wie 2002. Ja. Und dann gleich so. Boah. Ja. Das ist ja verrückt.
1: Das ist die Niedermiele.
0: Aha. Krass.
1: Das sind so platt, ne?
0: Ja. Aber dass es auch noch nie irgendwie höher war, also das ist ja
1: das
0: alles.
1: Rathaus.
0: Ja, heute Abend ist ein Konzert im Rohtabak.
1: Ja, hier oben.
0: Aha, ja, genau. Wissen Sie, warum das Rohtabak heißt?
1: Ja,
0: das habe ich gerade auch gefragt.
1: Das war früher Rohtabak, da wurden Zigarren gedreht.
0: Ach, ehrlich?
1: Deswegen ist das Rohtabak.
0: Ah, okay. Na, tatsächlich. Also, ich habe es gerade schon mir angeschaut, ne? Das sind auch irgendwie so Tabakpflanzen neben dem Schriftzug. Aber da dachte ich so, das kann doch irgendwie nicht sein. Okay.
1: Da wurde zu Ossi-Zeiten Tabak gedreht. Tabak und Zigarren.
0: Ah, okay. Das heißt, das ist erst so seit der Wende praktisch.
1: Ja,
0: das ist
1: fast alles tot hier.
0: Es
1: sind über 50% arbeitslos hier in der Welt.
0: Ehrlich?
1: Ja, ich bin auch einer davon.
0: Oh, scheiße.
1: Gelernt habe ich Metzger. Sachsen ist ein ruhiges Völkchen.
0: Ja.
1: Oder nicht?
0: Bisher ist es ziemlich ruhig noch, so was ich erlebt habe.
1: Nein, so viel ist da nicht wie bei den anderen.
0: Ach so, ja. Aber mir ist es vorher aufgefallen, als ich in Leipzig am Hauptbahnhof war, da war es ruhiger als am Münchner Hauptbahnhof.
1: Obwohl mehr Leute waren, ne?
0: Ja, stimmt.
1: Die nehmen es gelassener.
0: Ja. Und das da hinten ist dann die Kirche, oder?
1: Das ist die Kirche.
0: Ah, okay.
1: Wo der Jesus ist, der hat da Blüten dort.
0: Ehrlich?
1: Ja.
0: Wie, so eine Jesus?
1: Jesus-Figur.
0: Ja?
1: Ja, ganz seltenes Exemplar.
0: Aha.
1: Und auch, wie sagt man gleich? Ein Tafelbild, was man aufklappen kann.
0: Mhm. Ach so, okay. Ja, und was heißt es, dass der weint? Der
1: ja, wenn
0: manchmal
1: auch nicht.
0: Blutige Tränen oder so.
1: Ja,
0: oder?
1: Ja.
0: Okay.
1: Wow. Aber das ist ganz seltenes Schick. Das kann man im großen Fernsehen bei Umbein oder was weiß ich.
0: Aha.
1: Wo sie es rastriert haben.
0: Okay. Ah, an die Straßenbahnschienen erinnere ich mich. Die waren wir vorher schon mal irgendwie. Ja.
1: Sie können in den Rotzkeller gehen. Da finden Sie am besten wieder der Knüpf.
0: Oh, okay, das hört sich auch interessant an.
1: Da finden Sie sich am besten wieder hoch.
0: Okay.
1: Zu den Konzert.
0: Ah, ja.
1: Da fahren Sie dann bloß hier gerade durchlaufen.
0: Aha.
1: Bis auf der Eisenbahn treffen.
0: Ja, wie ich schon gesagt hatte, ein nettes Völkchen, diese Sachsen. Ich wiederum sitze gerade im Prinz Albert Inn. Das ist eine Sperialdaus oder so. Oder Sperialhaus, was auch immer das bedeuten mag. Auf jeden Fall freue ich mich gerade mit dem nächsten lokalen Bier an. Noch sitze ich in der Innenstadt, das ist schon viel zu spät und werde jetzt gleich mal wieder in das Rohtabak gehen und mal schauen, um was es sich bei dieser merkwürdigen Lebensform handelt, die ich da vorher angetroffen habe, beziehungsweise aus der Ferne beobachtet habe.

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3: Ich bin jetzt gerade mal eingewandert im Rohtabak. Veranstalter ist das Treibhaus, hat mir gerade erklären lassen. Ja, wir warten auf eine Ansprache von das Audiolied oder wie auch immer der Begründer von Audiolied sonst genannt werden sollte und könnte. Lars auf jeden Fall. Genau.

0: Ja, komm, viel Spaß.
1: Es geht los. Jo.
2: Der Sänger betritt die Bühne. Kleine Lagebeschreibung. Ich stehe gerade auf der Bühne. Es gibt diverse Schalter, die wahrscheinlich die Lichtanlage, regulieren sollen. Auf einen Blick zähle ich 2, 3, 4 Mac Powerbooks der neuesten Generation, versteht sich. Ein Keyboard. Und Frittenbude stehen in den Startlöchern.
3: Hallo, liebe Leute, wie geht's euch?
4: Sehr gut.
3: Hallo, wie geht's euch? Schon viel besser. Aber hallo, hallo, kommt mal ein bisschen her, hier.
5: Hallo, hallo, hallo, hallo, hallo, hallo, hallo, hallo, hallo.
3: Wer kennt mich aus dem Internet? 1, 2, 3, 4. Hallo.
2: Hallo. Guten Tag. Ja, wie geht's? Ja, wie fühlst du dich?
3: Ich fühle mich ziemlich gut. Ich bin sehr besoffen, aber ich habe eine gute Nachricht heute zu verkünden.
2: Warum?
3: Komm mal, komm mit mir vor. Hallo. Ich verkünde heute eine Nachricht. Pass auf, hört mal kurz zu, okay?
4: Lars!
3: Pass auf, der Abend beginnt heute jetzt. Ich kann beginnen, von euch zu verkünden, dieser Motherfucker, der hier steht, wird Vater.
2: Yes!
3: Was? Wer ist mein Vater?
4: Du!
3: Dieser Motherfucker, der hinten steht, wird auch Vater. Genug dem Gequatsche! Pass auf, Mann! Habt ihr Bock?
4: Ja!
3: Hey! Habt ihr Bock? Ja. Wow! Ihr seid extrem langweilig! Habt ihr Bock zu feiern?
4: Ja!
3: Das finde ich gut! Ihr müsst noch ein bisschen mehr schreien! Denn ich hab ein paar Bands mitgebracht! Frittenbude! Ja, ja. Bretze! Egotronik! Okay. Was soll ich da noch sagen? Was soll ich da noch sagen?
6: Hallo!
3: Hallo! Hey, Leute, kommt mal ein bisschen hier ran, okay? Beide nach vorne. Move it, move it, move it, hallo, ja, hallo, hallo, hallo, hallo, kommt nur noch ein bisschen nach vorne, okay? Ich zieh mich auch zurück, ich zieh die Hose hoch.
7: Wunderschönen guten Abend. Das war das Lebenszeit, ein Applaus für das Lebenszeit. Mein Vater. Geil, dass ihr alle hier seid bei unserem ersten Konzert, Dorf Disco Geiselfahrt. Wir sind nach Döbel gekommen. Ey, vielen Dank an die Leute vom Treibhaus, dass ihr alles gestemmt habt. Das ist so ein Riesending. Wir haben eine Kamera dabei von Arte. Wenn ich gefilmt werden will, geht einfach mal nach links später. Deswegen ist auch ein bisschen heller auf der Bühne oder einfach Maske über den Kopf. So, keine Ahnung. Auf jeden Fall seid ihr alle
3: gut.
7: Verbummelt! Fang an, ey. Frittenbude.
3: Let's go!
6: Hallo. Wir sind Frittenbude. Und wir spielen heute eigentlich nur neue Songs, also seid ihr das erste Publikum, das die neuen Lieder hat. Und um es nochmal zu wiederholen, kommt man alle noch einen Meter nach vorne. So. Ein kleines Stück, das ist schön kuschelig, wird hier vorne, dass jeder ein bisschen menschliche Wärme empfängt. Seid ihr bereit? Leute, seid ihr bereit? Wunderbar.

0: Stand auch. Ein hübscher gegen Nazis Stand. Es ist Antifa. Wir werden es herausfinden. Genau, das werden wir. Ja, und zwar in den nächsten Minuten. Hey, hallo, servus, Severin, hi.
1: Hallo.
0: Darf ich dir zwei, drei Fragen stellen? Seid ihr von der Antifa hier?
1: Wir sind antifaschistischer Infotisch, also.
0: Ah, okay. Na gut. Seid ihr die ganze Tour dabei oder nur heute?
1: So ist heute.
0: Heute. Drängt sich jetzt die Frage auf, Döbeln, wieso gibt es hier Bedarf oder was ist deine Meinung?
1: Ja, im ländlichen Raum ist ja generell der Bedarf nach Menschen, die sich gegen Nazis engagieren. Und da in der Gesellschaft überall Nazis sind, warum auch nicht in Döbeln?
0: Was hältst du grundsätzlich von der Parole Raven gegen Deutschland, weil das kam ja immer wieder zu Widersprüchen deswegen und sowas, auch in der linken Szene und sowas?
1: Ja, also gegen Hedonismus habe ich nichts, also es ist ja schön, wenn meine Bedürfnisse befriedigt werden und wenn eine politische Aussage mit Spaß verbunden ist, finde ich das noch wesentlich toller.
0: Würdest du sagen, Egotronics sind politisch relevant, also so im Meinungsbildungsprozess gesehen? Oder ist es einfach praktisch nur ein Grund hinzugehen? Und
1: na, ich denke mal, sie haben eine recht große Symbolkraft, was natürlich auch damit verbunden ist, dass das Publikum, naja, ist auch so, über die Jahre nicht gerade angenehmer geworden ist.
0: Ein wahres Wort. Ja, wir stehen hier am antifaschistischen Stand im Treibhaus, im Rohtabak. Kommst du aus Döbeln?
1: Nee, wir sind extra aus Chemnitz angereist.
0: Ja gut, hey, vielen Dank.
1: Perfekt.
2: Die bekannten Deutschen, jetzt hat sich geändert. Die bekannten Nazis.

0: Nehmen wir Frittenbudes Jakobs. Ersten Eindruck von seinem ersten Auftritt bei der Dorfdisco Geiselfahrt. In einem Wort bitte.
1: Richtig geil.
0: Es waren zwei Worte, aber ja. Ja.
1: Richtig.
0: Vielen Dank. Okay. Jetzt hören wir gleich Bratze. Ich habe gerade einen von mir aus können wir gehört. Und ich glaube, es geht los. Wer kennt sie nicht? Der Tante Renate. Klick, klick, Decker. In einer wunderschönen, harmonischen Übereinkunft miteinander. Heute in Döbeln. Ein lustiger Zufall, dass ich auch hier bin.

0: Fragen wir mal so. Frittenbude oder Döbeln?
1: Frittenbude auf jeden Fall, weil überall gibt es eine Frittenbude und das ist meine Heimat.
0: Und was hat dir tatsächlich am besten gefallen heute Abend?
1: Heute Abend hat mir Torsohn wieder gefallen, weil der trinkt einfach sowas von wie ein Mensch, einfach so wie ich selbst trinke.
0: Und was hältst du grundsätzlich von dieser Lead-Aktion?
1: Ist eine total schöne Aktion, aber die ist geklaut von der Antifa, die Idee. Also die Antifa macht schon immer irgendwelche Dorftouren und so und verkloppt halt die einen und unterhält die anderen. Das ist ja gut so oder so.
0: Und die haben halt keine Bands.
1: Da klar haben die Bands, das ist Tokotronic, das ist die Sterne, das ist am Ende Egotronic. Ne? Tokotronic, Egotronic, wo ist der Unterschied?
0: Er hat's versaut. Okay, warte. Eins, zwei, drei. Bier wem? Besser. und nochmal. Eins, zwei, drei. Bratzemann.
2: John Bon Jovi.
0: Oh, perfekt. Wie ist die Reihenfolge? Was hat dir am besten gefallen?
3: Oh, natürlich Egotronic. Bratze.
4: Und ihr? Ich fand alle ziemlich cool. Nee.
5: Was? Ja.
4: Friedenbude.
5: Großes Konzert.
3: Ich frage mich nur, wer als Geisel genommen wird.
0: Was hat euch denn am besten gefallen? Hier zum Beispiel.
3: Ich fand eigentlich alle drei Bands total geil.
0: Ja?

Ja, jetzt gehen wir schon mal geil los mit Frittenbude. Alle Songs zu drei Hammer. Und dann Bratze. Noch nie gehört vorher, aber richtig Hammer und Degotronic, ja immer. Ich war schon vor 2 Wochen. Geiles Konzert in Dresden. Und heute nochmal besser gewesen.

0: Oh. Kurz nach 7 an diesem wunderschönen Donnerstagmorgen. Ich schweiche irgendwo durch ein Jugendwerk in Döbeln und I'm lost. Grüne Toleranz hängt an der Wand. Ich habe gestern meinen Rucksack verloren.
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0: Absurd. Im Jugendverein von Döbeln kann man nur staunen. Mein Rucksack heute Nacht und die halbe Stadt hinterhergetragen. Geil. Und wie geht's für euch jetzt weiter? So?
2: Entweder schlafen oder nicht schlafen und halt durchkommen heute. Ich hoffe, wir kriegen heute dort oben alles sauber und alles wieder
3: palettiert.
2: Und dann
0: schon wär's. Habt ihr gar nicht geschlafen? Ich dachte,
2: okay. Wir haben gerade noch Frühstück gemacht für euch.
0: Ach so?
2: Ja.
0: Nee. Auch schon
2: ein paar Brot.
4: Total.
5: Die werden belegen.
4: Hey, du bist ja noch
0: okay.
4: Ja,
0: oh, lustiges Frühlingserwachen, die Sonne scheint. Ich bin vom Wurfs. Links von mir ein Taubsohn von Egotronium. Klar, ist die Sonne am Start. Ganze Gang.
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8: Wie, Alter? Vielen Dank für alles.
9: Vielen Dank für alles, Pierre. Es ist ein Vergnügen, mit dir hier
6: einen
9: trinken zu können.
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0: Ja, ein besseres Schlusswort hätte man fast nicht finden können.
10: Jimi Hendrix.
6: Genau.
10: Take care.

0: Wilberfeld?
1: Der liegt da.
0: Wo?
2: Nee.
0: Bei mir ist ein Nachbar.
2: Entschuldigung, Arthur, nö.
1: Dort liegt der ganze.
2: Okay, alles klar, wenn du meinst, aber wir sehen ihn alle nicht, aber okay.
1: Oder liegt der Wilberg?
2: Wilberg!
1: Der Dirk liegt da, der ist alles, der ist hier.
3: Der Dirk,
1: der
3: Dirk, ist, da. Der Dirk ist tot, wir können losfahren.
2: Der Dirk ist tot.
1: Will jemand noch einen Kebab? Da hinten?
0: Was?
1: Kebab?
4: Komische Wendung hat meine Suche nach dem Sinn des Lebens genommen. Ich wollte eigentlich nur nach Döbel fahren, mal ausspannen und so München und die Schickeria loswerden. Stattdessen bin ich jetzt in eine komische Audiolied-Dorf-Disco-Tour reingerauscht, die mich in Geiselhaft genommen haben. Und wenn ich alles richtig verstanden habe, fahren wir jetzt nach Oelde im Münsterland. Warum hast du eigentlich dein Pseudonym das Basslaster abgelegt und nennst dich jetzt wie eigentlich?
5: Jakob, so wie ich heiße, ja?
4: Stimmt. Wie spricht man das eigentlich aus?
5: Ja, Jakob, so wie man es ausspricht.
4: Ach so?
5: Ja, ich brauche ab und also ich wechsle ganz oft eigentlich immer den Namen. Ich brauche immer wieder so einen Tapetenwechsel. Also mir gefallen dann manche Sachen immer nicht und dann brauche ich einfach wieder was Neues. Muss was Neues kommen. Und außerdem mache ich das ja, also Basslaster hat jetzt so dank Frittenbude so einen gewissen Bekanntheitsgrad erreicht. Mhm. Und da will ich mir dann immer das Leben selber schwer machen, eine Hütte selber mit mir bauen, dass ich wieder von neu anfangen muss. Deswegen wechsle ich dann immer wieder den Namen.
4: Okay. ja, klingt plausibel.
5: Die guten alten N95-Geräte.
4: In der Zwischenzeit ist es 22:45. Die erste Flasche Wodka kursiert im Bus und wir haben Musik. Während wir den Flughafen Leipzig passieren. Es verspricht ein interessanter Tag zu werden. In der Tat.

0: Raststätte zwischen Magdeburg und Braunschweig pausierten wir zeitgleich mit einer großen Anzahl Bundeswehrsoldaten, die allesamt mit ihren Waffen zum Essen gingen. Dieses kuriose Bild erzeugte unterschiedliche Assoziationen bei den Mitgliedern der Audiolied-Reisegruppe und fand noch vor den tödlichen Geschehnissen vom April in Afghanistan statt. Den dort umgekommenen Soldaten begegne ich mit dem tiefsten Respekt. Nicht weil sie Soldaten, sondern weil sie Menschen sind.
1: Ein Grund bitte, warum diese ganzen Bundeswehr-Fuzzis schwer bewaffnet zu gehen.
2: Und gehört, dass Audiolied auf der Straße unterwegs ist und gemein, guckt euch die Leute an, denen tritt man besser bewaffnet gegenüber. Ich meine, es ist ja einfach so.
1: Oh, und es könnte auch eine Patrouille sein, ja. So, die uns bis nach Oelde eskortieren.
2: Naja, so. Ich meine, es ist ja schon romantisch, im Frieden Soldat zu sein. Und ist schon so auch ein bisschen geil. So, ne? Also ich meine so, ey, fuck.
3: Guck mal.
2: Könnten jetzt auch so ein bisschen den Warlord raushängen lassen und so. Aber ehrlich gesagt, ich hätte jetzt auch gern von denen, würde mir von denen einen mal abgeben lassen, so, ne? Vorne drauf, so, weißt du, ich hätte gerne noch so einen Stahlhelm mit Fuck Audiolied drauf.
1: Geil, ja? Das Problem ist ja einfach, dass irgendwie seit Anfang der Mitte der 90er Jahre in der Techno-Szene halt auch so diese Bundeswehrhosen und so angesagt waren. Die brauchen halt irgendwie etwas Neues, um sich halt in ihrer Gruppe zu identifizieren, und deswegen tragen die halt irgendwie ihre Maschinengewehre jetzt dabei, weil die ja in der Techno-Szene jetzt nicht so unterwegs waren, so eine Maschinengewehre hatten sie ja nicht dabei damals, und das ist quasi so ein neues Identifikationsding einfach, ne? Das ist halt so eine Subkultur, diese Bundeswehrsoldaten, eine Minderheit, die sich halt so positionieren wollen damit ein bisschen mit den Maschinengewehren. Wir sind zwar noch nicht, also wenn man auch genau hinschaut, die sind ja vorne auch alle so verschweißt, verblombt, also die dürfen die auch gar nicht benutzen. Ist halt einfach wie so ein Abzeichen halt, nur in schwer und groß.
4: Das heißt, du würdest eigentlich sagen, die Bundeswehr ist nichts anderes als die neue Raver-Avantgarde?
1: Ja, das ist halt echt einfach mein, also ich mit meinem Anzug nix, wir mit unseren Cappies, Sonnenbrillen und sonst was, das ist so 90er, das ist so 2000er, Alter. Das ist schon out, das ist einfach out, ja, und das ist halt wirklich irgendwie die, also es sind Fashion-Victims einfach, definitiv.
4: Ja, was würdest du sagen, Arthur?
5: Achso, ich glaube, weil die einfach diese Waffen nicht im Auto liegen lassen dürfen, aber ich weiß nicht, warum die überhaupt da essen gehen, weil die können ja einfach, also ich meine, die kriegen ja bestimmt auch so in der Kaserne was zu essen. Vielleicht sind die auf Manöver.
4: Oh, glaubst du, sie marschieren gerade irgendwo hin?
5: Ich glaube, die fahren gerade irgendwo hin, ich weiß nicht wohin. Vielleicht nach Amsterdam im Coffeeshop zum Kiffen. Oh.

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1: Und dann kommt heute noch ein zweites Filmteam von dem Schulungssender des RBB, des Brandenburgs.
2: Alter, warum machst du so?
1: So? Ich kann, es geht so.
2: Ja!
1: So. Also heute kommt noch kommen die vom RBB, das sind nochmal drei Leute, das sind heute quasi zwei Filmteams.
3: Um eure Aufmerksamkeit.
1: Das ist jetzt wichtig.
2: Was denn?
1: Es geht um den Ablauf. Also, wenn wir da jetzt in Oelde gleich ankommen um 17 Uhr, nicht um 17 Uhr, um 16:30 gleich ankommen, dann ist ja die Zeit schon voll knapp. Das erste erstmal aus dem Bus aussteigen und dann alles zerstreuen und langsam einsickern. Das ist die Taktik für heute. In kleinen Gruppen. Unauffällig angezogen verhalten. Einsickern.

0: Was ist denn passiert?
1: Ich habe an dieses Gebäude gepisst. Oh. Und jetzt wurde mir bewusst, beziehungsweise durch die netten Herren, dass das das Rathaus ist von Oelder.
0: Aha.
1: Und jetzt muss ich 35 Euro Strafe bezahlen.
0: Musst du wirklich?
1: Ja, muss ich. Das gehört zu.
0: Und du kannst immer noch ausreißen.
1: Ich kann immer noch ausreißen.
2: Er kann eben mitkommen. Oder sie können mitkommen.
3: Ach, Quittung brauchen wir nicht. Will ich nicht annehmen. Wollen wir die annehmen? Achso, sonst kommt am Ende noch ein Brief, dass sie es nicht bezahlt.
0: Doch, die Quittung sollte man annehmen und Rahmen.
3: So, willst du mit denen mitkommen einfach? Aber so, wir sind so lange
1: im Bus gefahren. Wir haben
3: 8 Stunden im Bus gefahren.
2: Nee, haben wir gerade nicht da, aber
4: 10 Meter mit dem Bus. Die alte Post.
1: Ja, dann ist er halt wieder hier.
3: Kennt die alte Post.
4: Da kann er jetzt, da kann, ja,
3: das, du, das
4: ist viel, diese ist wahrscheinlich organisiert.
1: Ja, ihr müsst doch
3: weg. Jetzt fahren wir da hin, deswegen, was machen wir jetzt? Wie gehen wir das?
1: Du gehst jetzt mit, du gehst jetzt mit. Hätte er damals auch nicht gegeben,
3: oder? Du gehst jetzt mit den Herren, wo ist denn ihre Büro?
2: Wir gehen aber da durch.
3: Ach, sie wohnen hier gleich.
2: Also ich wohne gleich da.
3: Ah, ja.
2: Ach, deswegen. Dann wäre ich auch angepisst, ey, wenn mir jemand an die Hütte fliegen geht, oder? Dann wäre ich auch angepisst.
3: Ja, jetzt versteht das. Sehen Sie hier?

0: Moin.
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3: Nächste Fragen. Also der Tante Renate ist ja ein abstruse Name.
4: Ja, das stimmt. Kennt
3: ihr das wirft die Frage auf, wie kommt man denn so in die Hamburger Clubs rein?
4: Wie man in die Hamburger Clubs reinkommt?
3: Genau.
4: Durch die Tür und manchmal musst du Eintritt bezahlen.
3: Das ist und durch welche Tür einfach bevorzugt?
4: Die Tür, wo der Türsteher ist.
3: Du kannst ja nicht durch die Vordertür gehen, das wäre total konventionell.
4: Ja. Wir sind total konventionell. Bei uns da geht nichts hinter die, also durch die Hintertür. Das kannst du vergessen.
3: Ehrlich?
4: Ja, klar.
3: So.
4: Was war das so?
3: Alles so die normale Schiene.
4: Total. Echt. Immer nur durch die Vordertür durch. Echt. Hintertür braucht kein Mensch. Es sei denn, das ist richtig gut und dass man dadurch laden kann. Aber das ist kommt einmal in 10 Jahren vor oder sowas. Also Vordertür.
3: Vordertür.
4: Dieser Anschluss hast du gesagt.
3: Tatsächlich.
4: Ich gehe durch die Vordertür raus.
3: Sehr gut. Dann gehe ich jetzt zum Busfahrer und frage ihn, warum du der Tante Renate heißt. Er wird mir die Antwort wahrscheinlich geben. Warum kommst du eigentlich aus der alten Post raus? Was soll denn das? Hast du schon gespielt?
4: Nö, ich wohne hier. Ich bin halt gestern schon hergefahren und wollte dann einfach nur als kleines, weißt du so, als kleine Zuckerschnecke oben drauf. Also mal hier rauskommen.
3: Fliegertüt. Ja. Und das Münsterland so schön ruhig.
4: Sind wir im Münsterland, ja? Ich habe keine Ahnung. Ich habe gestern gepennt im Bus oder getrunken. Also von der Seite her weiß ich.
3: Dann
4: echt,
3: halt
4: also ohne Scheiß, wenn ich den Zettel nicht gehabt hätte, wo das draufsteht, wo wir sind, dann wüsste ich auch echt überhaupt nicht, wo wir abgeblieben sind.
3: Ja, an dieser Stelle wieder ein Dank an das Audiolied, dass sie uns nur das Feinste vom Feinen rausgesucht haben.
4: Ja. Also ich bin
3: die besten Clubs Europas.
4: Ich hab den Laden gerade gesehen, ne? Ey, der ist so dermaßen klein. Ich glaube, wenn 100 Leute drin sind, ist echt schlecht im Schacht. Ende Gelände. Da geht nichts mehr. Ich glaube, es wird richtig, richtig lustig. Und auch richtig trashig heute Abend. Ich glaube, die Veranstalter haben auch richtig Angst. Aber die stehen in so einer Reihe.
3: So eine Abwehrhaltung schon. Vielleicht lassen sie doch nicht rein.
4: Wie willst du das machen, Alter? Also, du hast einen Laden, wo 100 Leute reinpassen, wir kommen mit 30 Leuten an. Ich meine, guck mal hier vom Rathaus. Der Bürgermeister! Bürgermeister! Ah, ist das herrlich. Das ist die Poststelle. Ja, super, echt. Also, eigentlich brauchen wir nur die Tür aufzumachen und schon ist ausverkauft. Das ist Wahnsinn. Es wird echt, ich glaube, es wird richtig, richtig lustig. Bekloppt und lustig. Wie lange bist du dabei?
3: Ja,
4: super, dann lass uns doch nochmal irgendwie reden, wenn ich einigermaßen klar im Kopf bin.
3: Achso, ja klar, natürlich.
4: Nö, also nicht unbedingt.
3: Ich finde das eigentlich viel besser. Also ich möchte mich gar nicht so mit dir treffen und sagen so, ja,
4: Lass doch heute Abend nochmal reden, wenn wir, finde ich, total
3: schockiert. Wenn ich dich gerade habe, Entschuldigung, wie heißt du nochmal?
5: Hamid bin ich.
3: Hamid, hi, Severin, hi. Wie ist es, so einen chaotischen Haufen in der Gegend rumzufahren? So anstrengend oder?
5: Nein, das ist überhaupt keine anstrengend dabei. Alles sehr liebe Leute und sehr, sehr nette Leute dabei. Gott sei Dank.
3: Ja, ehrlich, okay. Aber du bist fährst die ganzen 4 Tage?
5: Genau, ganze 4 Tage fahre ich bei diesen Leuten.
3: Okay.
5: Und ich hoffe, bis jetzt habe ich alles klargekommen.
3: Okay.
5: Und hoffe ich auch nach den 2 Tagen ja auch dazu sein.
3: Ja, das ist ja schon irgendwie komisch, oder? Wenn man irgendwie immer so Käfer anfahren muss, die man normalerweise nie.
5: Da muss man sein.
3: Ja.
5: Alle Leute muss man zufrieden und alle Leute muss man auch vor diesen 4 Tagen etwas. Wie heißt das denn auf dem Deutsch? Was soll ich sagen?
3: Woher kommst du denn ursprünglich, wenn ich mal fragen darf?
5: Aus Persa, Iran.
3: Ah, ehrlich. Okay, jetzt habe ich noch eine Frage. Wir haben einen Künstler mit an Bord, der nennt sich der Tante Renate. Und ich habe ihm gesagt, dass ich dich frage, ob du weißt, warum er so heißt. Weißt du, warum der Tante Renate der Tante Renate heißt? Oder hast du eine Erklärung?
5: Habe ich nicht. Wirklich nicht. Weiß ich auch nicht.
3: Ja, okay, dann werden wir das wahrscheinlich nie erfahren.
5: Bestimmt.
3: Okay, hey, vielen Dank.
5: Ich bedanke mich.
3: Und vielen Dank für echt fantastisch.
5: Dankeschön. Ja.
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0: Achtung, Achtung! Audiolied Bastards.
1: Ein bisschen Spaß muss sein.
0: Nicht zu ernst nehmen, bitte.
2: Nimmst du auf?
3: Ja,
2: sehr, sehr gut. Ich glaube, absolutes Desaster. Komm, wir gehen in Vergnügen. Nee, ach komm, ja. Ist auch egal. Komm, wir gehen rum. Wir fragen mal ein paar Leute. Pass auf, Lars Leverenz, Labelchef. Und mein guter Freund und Labelkollege. Guten Tag, ich begrüße Sie sehr herzlich. Auf Wiedersehen.
4: Hallo!
2: Lars ist wieder total over the top. Genauso wie ich.
3: Wir waren gerade dabei. Worin liegt der Sinn?
2: Gott angreifen! Genau. Schnell Gott angreifen!
5: Zugriff. Der Sinn des Lebens ist die Zahl 42.
3: Oh, Erläuterung.
5: Der Sinn des Lebens,
2: Gott angreift!
3: Schnell umbringen! Ist in Ölde.
2: Umbringen!
3: Irgendwas einfallen.
2: Alles umbringen! Was ist dein Rang und Name?
5: Genau, Norman, danke.
2: Töten!
5: Der Sinn des Lebens ist zu überleben. Und das schafft man immer wieder aufs Neue. Manchmal scheitert man natürlich auch.
2: Guten Tag, mein Name ist Norman Colazzi. Ich mache ein Interview. Auf Wiederhören.
5: Hallo! Der Sinn des Lebens, ey, das ist halt eine schwierige Frage und ich glaube nicht, dass ich das jetzt hier mir erklären kann, weil der Sinn des Lebens. Norman, jetzt lass mich doch einmal hier reinsprechen. Was soll ich dann zu sagen? Also, Sinn des Lebens, keine Ahnung, ey, meine Eltern haben mich gezeugt, ich wurde nicht gefragt und jetzt bin ich hier, stehe mit euch hier und wir quatschen über Sinn des Lebens. Ist doch alles gut, wir leben, wir stehen auf zwei Beinen, ich habe Augen, aus denen ich gucken kann.
2: Gott angreifen! Schnell!
5: Also, alles super, ich will ja nicht viel. Ich will Whirlpool, vielleicht irgendwann Porsche. Und außerdem werde ich Vater, das ist alles besser als alles andere auf der Welt. Ja. Sinn des Lebens gibt es nicht. Es gibt keinen tieferen Sinn, außerdem man tut es.
3: Stimmt, du hast mir vorher gesagt, du bist ja Atheist und so. Mhm. Was würdest du sagen, ist das beste Argument gegen Gott?
5: Der Alltag. Es gibt natürlich Leute, die haben halt Gott in ihrem Alltag und deshalb sind sie am Leben und freuen sich ihres Lebens. Für mich hat einfach Gott mit meinem Alltag nichts zu tun. Und ich will auch nicht, dass irgend so ein Penner oder Pennerin, was auch immer da, Gott oder Mohammed oder wer auch immer da irgendwie sich als Schöpfer des Ganzen irgendwie sich da aus irgendwelchen Religionen deklariert. Ich möchte mein Alltag, ich möchte von mir selbst bestimmt sein und da brauche ich keine Person oder irgendein Etwas, das mich leitet.
3: Dann könnte man sagen, dass das beste Argument gegen Gott eigentlich das Leben ist.
5: Auf jeden Fall.
3: So wie wir das heute Abend betreiben.
5: Das Leben ist das ist das Problem eigentlich. Und das ist irgendwie, da schalten ja viele Leute dran, den Alltag so zu gestalten, dass es schön ist. Und ich meine, ich sage auch nicht, dass es einfach ist. Also man muss halt den Alltag, das ist das Schwerste überhaupt, den Alltag zu bewältigen, mit dem ganzen Scheiß fertig zu werden. Und immer wieder sich auch neue Ziele oder irgendwas, also ich meine, absurde Ziele, wie du halt gerade sagst, muss man sich auch irgendwie stecken, so, um auch irgendwie an irgendwas sich zu erlaben und irgendwas nach irgendwas zu streben. Also Reichtum oder Schönheit ist mir alles scheißegal. Ich möchte einen sehr, wie sagt man, einen Alltag mir generieren, mit dem ich zufrieden bin.

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1: In Tannheim, Eckelse. Der Club, wo wir heute sind, da in dem Ort, der Ort ist nur der Club und ein anderer Bauernhof. Die Gage ist, kriegen wir in Holz ausbezahlt. Das müssen wir aufladen heute Morgen morgens. Und ihr müsst bedenken, dass halt die Leute, die den Club machen, sind echt gute Leute, Tobi und so. Und die wohnen da auch in dem Laden. Deswegen bitte pisst da nicht überall hin. Ich sag nicht, dass ihr das machen würdet, aber ich würde halt einfach mal gesagt haben. Einfach bitte nicht in die Ecken machen, groß, klein, wie auch immer hin. Also zumindest nicht drin. Danke. So, jetzt verlassen wir Bayern, fahren nach Baden-Württemberg. Gleich, ja, jetzt. Das ist noch schlimmer hier. Klingt nieder, wir bauen. Angelique ist da. Rechts ist der Club. Achso, wenn wir da sind, würden wir erstmal nochmal so ein schönes Clubfoto machen. Der von gestern ist ja morgen in der Zeitung, das hat so viel gebracht. Deswegen bitte kurz noch etwas Zeit opfern. Ja, aber nicht doll.
2: Chapter 3. Operation Tannheim-Egelsee.

0: Hallo. Du bist ja von hier, oder?
1: Ja.
0: Geil. Gibt es hier irgendwo einen Geldautomaten?
1: Oh weh.
0: Oh weh. Okay, schlecht.
1: Aktion.
0: Ja. Scheiße.
1: Ich weiß nicht mal, da muss ich nach Memmingen rein, aber ich kann noch nicht mal genau sagen, wo da eine Bank wäre. Da müsste man den Tobi fragen, der wohnt hier.
0: Alles klar, cool. Ja, habe ich irgendwie gar nicht bedacht, als wir hergekommen sind.
1: Ja, wir haben hier 200 Einwohner oder so.
0: Bitte?
1: Wir haben hier 200 Einwohner in Egelsen.
0: Ach so?
1: Keine Sorgen, kein Automat.
0: Ja, stimmt. Geil, Soundcheck, 10 Minuten vor dem Beginn.
2: Ja,
0: fantastisch.
2: Mit dem wir gerade Soundcheck gemacht haben.
0: Darf man hier drin eigentlich rauchen?
2: Ja, also jetzt ja.
0: Jetzt ja. Gut, dann rauchen wir doch gleich mal.
2: Georg, darf man hier leider rauchen?
3: Ich glaube schon, ja.
0: Gut. Cool.
2: Dann rauche ich durchgehend. Das wird schon.
0: Wenn du dich entscheiden müsstest.
4: Ey, ich bin so gespannt auf deine Sendung, ey. Das ist echt unglaublich.
0: Karius oder Baktus?
4: Ich glaube, wenn du kannst, um deine. Ich hab einfach mal Geld geworfen.
0: Hast du schon deine dritten?
4: Nee, einen dritten.
0: Achso.
4: Ich hab einen goldenen hinten.
0: Ehrlich?
4: Ja,
0: geil.
4: Ja.
0: Oh,
4: also, ich hab 18 gekriegt.
0: Ein bisschen verdeckt von der Zahnpasta, aber. Ich glaub's jetzt einfach mal. Ich hab mir ja nichts anderes übrig. Und was wirst du als nächstes tun? Ausspülen? Das ist ja total konventionelles Zähneputzen. Du könntest ja auch runterschlucken. Jakob, eine Frage. Wenn der Johannes immer so mit seinem Handtuch rumrudelt, hast du das schon mal in die Fresse gekriegt?
5: Ja, oft genug, aber ich hau ihn dann immer mit dem Basto auch in den Rücken rein.
0: Tut das weh?
4: Nee, das ist gut.
0: Jakob, eine Frage. Wenn der Johannes immer so mit seinem Handtuch rumrudelt, hast du das schon mal in die Fresse gekriegt?
5: Ja, oft genug, aber ich hau ihn dann immer mit dem Basto auch in den Rücken rein.
0: Tut das weh?
5: Nee, das ist schon.

0: ist. Nee, es ist ein ganz, das zum Beispiel ist auch fantastisch. Es gibt so von fast jeder, also ich meine, die neuen Platte habe ich nicht verfolgt, aber so von den ganz alten Teenager-Liebe, großartig bis heute. Dann Du willst mich küssen, großartig bis heute, von der Im Schatten der Ärzte. Also so von jeder Platte habe ich irgendwie immer eigentlich einen. Also so einen allerliebsten habe ich, glaube ich, nicht wirklich.
1: Was mal im...
0: Im SU36, meinst du? Nee, war ich nicht, aber der Andy... Der war schon da. Ja. Ich war irgendwann mal auf einer Geheimshow von den Ärzten in Frankfurt in der Butch Cup. Da haben sie auch unter dem Pseudonym Band aus Berlin gespielt. Das ist aber auch schon richtig, richtig lange her. Und halt, das war dann halt so eine Mini-Show. Mini in Anführungszeichen, für die Ärzte waren halt 1000 Leute. Ne?
1: Andy, eine Frage. Videotext, das Internet des kleinen Mannes, würdest du das unterschreiben?
2: Auf jeden Fall. Also ich bin auch sehr enttäuscht, dass Videotext nicht mehr die Rolle spielt. Die ist noch Mitte der 90er Jahre oder vielleicht sogar noch Ende der 90er Jahre gespielt. Und vorher gab es dann noch dieses Teletext.
1: Könntest du dir vorstellen, im nächsten Video zu Egotronic den Videotext wiederbeleben zu versuchen, indem ihr ihn in euer Video einbaut zum Beispiel?
2: Das ist eine sehr gute Idee und ich finde, man könnte ein Video machen, das nur aus Videotexttafeln besteht.
1: Du hast dir mal ein Konzert der Ärzte im SU36 angeschaut. War das gut?
2: Nee, ich fand es extrem enttäuscht.
1: Bist du ein Fan der Ärzte?
2: Ich bin ein sehr großer Fan der Ärzte, aber das Konzert war leider nicht gut.
1: Wenn ihr angefragt würdet, für die nächste Tribute-CD für die Ärzte einen Song zu remixen, welchen würdest du wählen?
2: Du willst mich küssen.
1: Ich will dich gar nicht küssen.
2: Nee, so heißt der Song. Nee, es gab schon mal eine Tribute-CD für die Ärzte. Die war auch ganz gut. Genau, ja. Also die war ganz gut eigentlich.
1: Oh, welcher ist dein Lieblingssong von der ersten?
2: Von der Remix-CD? Oder? Mein Lieblingssong ist Du willst mich küssen von den Kassierern, die es umgedichtet haben in Du willst mich fisten mitten ins Gedärm.
1: Andy, vielen Dank für diese Einschätzung. Am frühen Abend spielt ihr heute noch?
2: Wir spielen gleich und es wird fantastisch im Landkreis Biberach.

0: bei dem Egotronic-Auftritt die ganze Zeit da vorne an der Bühne rum eigentlich?
1: So, um die Leute aufzufangen, um so halt so Sachen, die kaputt sind, irgendwie darauf zu achten, dass es möglichst wenig kaputt geht. Um so Boxen gerade zu rücken, um sowas halt einfach zu gucken.
0: Die Leute halt auf die Bühne gefallen.
1: Ja, schon. Ja, das Ding ist halt, dass wir halt eigentlich nicht so Bock haben auf so eine krasse Reglementierung. Also ich finde es halt gut, wenn die Leute so abgehen können und irgendwie durchdrehen können und sowas. Und das ist halt schon ganz gut, wenn man dann ein bisschen halt guckt so. Also man könnte da jetzt auch einfach Gitter hinstellen oder irgendwie Securities, die da total Druck machen oder sowas, aber drauf haben wir eigentlich keinen Bock. Und das ist so die moderate Art, so ein bisschen so drauf zu achten, dass einfach nichts zerstört wird.

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0: war wunderbar, die neue Single von meinem Album.
1: Der erste Release, ohne Beat, aber dafür mit Gitarre. Zeit.
2: Zwei Sekunden noch. Also
1: zwei Sekunden noch. Jakob, jetzt musst du mir was erzählen, jetzt will ich schon so viel erzählen.
2: Ich muss mir schon die gleichen Passwörter eingeben, damit ich sie geschützt sind.
1: Ja, dann erzähl den Leuten nochmal ein Passwort, dann kannst du deinen PC klagen.
2: Also mein Passwort lautet PandaBear. Ja. Aber wenn man es fünfmal falsch eingibt, dann kommt schon die Frage, was ist dein Lieblingstier? Das ist nicht so schwer.
1: Katze. Vielleicht.
2: Kannst du mein Mikrofon noch ein bisschen leiser machen?
1: So, der nächste Song heißt, wenn mich nicht alles täuscht, Unkenrufe.
2: Ja, und da
1: dreht sich wieder um Tiere. PandaBear war gestern. Heute sind Unken. Heute sind Unken, heißt der nächste Song. Unken sind heute.
0: Weiß denn jemand, was Unken sind?
1: Schon, oder? Unken haben heute, denn Unken sind heute.
0: Unkenrufe. Jakob?
1: Jakob ist böse, nämlich er ist da. Es geht nur um seinen Laptop, der nicht da ist.
2: Mir ist zu klein, aber jetzt geht es, glaube ich, weiter.
1: Okay.
3: Seid ihr bereit?
0: Time.
1: Seid ihr bereit?
0: Hände in die Höhe.
1: Der nächste Song erfordert Hände in der Höhe. Hände in der Hüfte und Hände im Kopf.
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0: Chapter 4 Epilogue.
1: Die Zeit muss man irgendwie mit Quatschen verbringen manchmal. Und klar, muss man sich auch manchmal zurückziehen und mal auch irgendwie nicht mit immer mit allen irgendwie reden und so. Aber ich weiß nicht, das ist so setzt irgendwie ziemlich schnell ein, auch wenn man einsteht im Bus, dass einfach nur die Zeit mit Scheiße labern irgendwie vertrödelt wird.
2: Das ist aber irgendwie auch inspirierend manchmal.
1: Ja, oder? Genau. Das ist eigentlich auch so eine Basis von Audi, das ist immer so von 100 Hirngespinsten, die man sich ausdenkt, macht man dann irgendwie 20. Also es lebt viel von der Spontanität und von der einfach irgendwie sich komische Ideen ausdenken und die halt weiterspinnen und mal gucken, was daraus und so ist auch die Dorfdiskussion entstanden. So mehr oder weniger ist auch das Label eigentlich entstanden. Rumspinnen und Sachen machen und dann irgendwann feststellen, oh wow, es ist halt auch ganz schön umfangreich geworden.
2: Ja, geil, vielen Dank. Mit geiler Motoren-Atmo von links und rechts.
1: Jo. Aber der Audi-Atmo-CD, Live-CD von der Dorftüse gefahren. Dr. Schweiz.
3: Genau, an diesem Punkt endet meine Reise. Ich habe mich vorher am Stuttgarter Flughafen absetzen lassen von der Dorfdisco Geiselfahrt Crew und werde heute nicht mehr folgen auf den letzten Gig in Höhengrenzhausen in Rheinland-Pfalz. Ich habe meine Erkenntnisse ja gestern in Pfannheim-Igelsee gefunden. Lebens habe ich dort entdeckt. In tiefe dreitägiger Meditation mit Audiolied, mit Bratze, mit Egotronic, mit Frittenbude und DJ MT Dancefloor vom Starschutz. Natürlich, der Sinn des Lebens.

Es hat mich sehr gefreut. Ich hoffe, es hat gefallen. Hiermit gebe ich zum letzten Mal zurück ins Studio und sage over and out und Audiolied rocks.

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Ich habe meine jüngste Tochter mal aus einer Amerika-Reise, da war die so ein bisschen mit sich im Zweifel, was sie machen soll, habe ich ihr so ein kleines Holzbrett mitgebracht, das aus zwei Teilen bestand. Stand auf der Oberseite The Way for Success, der Weg zum Erfolg. Und da konnte man das aufklappen und da stand innen drin ein Wort, das hieß Work.

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0: alles schon.
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1: Na, seid ihr bereit? Willkommen zurück bei der Funkstreife auf M94.5. Am Mikrofon sind heute Annika und Christiana. Und wir haben euch heute einiges mitgebracht. Felicia hat für euch mit dem Gründer von Playfolio gesprochen. Christiana schaut sich die EU-Chat-Kontrolle genauer an und wir verraten euch, was Radio eigentlich für uns als Funkstreife-Redaktion bedeutet. Außerdem blicken wir zurück auf 100 Jahre Marilyn Monroe. Kurz gesagt, heute ist ordentlich was los. Zum Ankommen gibt es erstmal etwas Musik. Danach geht's direkt weiter mit dem Interview von Felicia und einem Gründer, der weiß, wovon er spricht.

0: 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In unserer heutigen Funkstreifen-Ausgabe geht es um eine Idee aus der Münchner Games- und Medienszene. Ein kleines Team arbeitet daran, Gaming und Finanzen zusammenzubringen, auf eine Art, die eher nach Spiel als nach Sparkonto klingt. Unsere Redakteurin Felicia hat sich das Projekt angeschaut und mit einem der Gründer gesprochen.
1: 3 Milliarden Euro geben die Deutschen jedes Jahr für Handyspiele aus. Gleichzeitig ist der Einstieg in die Welt des Investierens für viele noch kompliziert. Genau diese beiden Welten möchte das Münchner Startup Playfolio verbinden.
2: Das ist absurd viel und genau an diesem Punkt haben wir uns zur Aufgabe gemacht, es muss doch auch anders gehen, es muss doch nachhaltiger Konsum gehen. Und so haben wir gedacht, was wäre, wenn diese ganzen In-App-Ausgaben investiert werden?
1: Die Idee entstand dabei aus einer ganz konkreten Erfahrung.
2: Die Geschichte hat angefangen, dass ein Freund von mir mich angerufen hat und hat gesagt, hey Damian, komm mal online in dieses so ein Raumschiff-Spiel. Ich habe da was ganz Cooles Neues gekauft und ich sag mal, was hast denn du denn dafür ausgegeben? Und er hat gesagt, ja, nicht so viel, nur 800 Euro. Und ich habe halt meine Hand auf den Kopf geschlagen und gesagt so, lieber Junge, du hast 800 Euro für ein Raumschiff ausgegeben. Das ist viel zu viel Geld. Das wäre doch woanders viel besser angelegt.
1: Die Frage, die daraus entstand, warum funktioniert die Motivation im Gaming so gut und lässt sie sich auf das Sparen übertragen?
2: Wir haben uns immer gefragt, warum das noch niemand gemacht hat. Wir hören immer von Gamification und ja, Level und man kann da was Cooles machen, wenn man irgendwie eine Bank-App geht. Aber es ist am Ende immer noch eine kalte Welt mit Zahlen und Excel-Tabellen, meines Erachtens komplett verfehlt, sondern wirklich zu sagen, die Leute da abzuholen, wo sie sind.
1: Genau hier setzt Playfolio an. Die App verbindet spielerische Elemente wie Level und Fortschritt mit dem Sparen und Investieren. Im Mittelpunkt steht ein digitales Finepad, das sich mit dem eigenen Sparfortschritt weiterentwickelt. So soll aus dem klassischen Sparen ein spielerisches Erlebnis werden. Entwickelt wird Playfolio in München. Für Damian ist die Stadt gerade für die Games-Branche ein spannender Standort.
2: München ist, was Spiele und Indie-Games, also Leute, die das selber entwickeln, ein unglaublich besonderer Standort. Wir haben auch von der bayerischen Regierung her sehr, sehr viele Förderprogramme. Darunter fällt zum Beispiel die Gamerei, Games in Bavaria, die verschiedene Förderprogramme anbieten. Und das ist einfach dann auch für uns spannend gewesen, weil wir wollen definitiv nicht nur ein Spiel rausbringen, sondern dieses Konzept von Spielen und Investieren auch anderen Spielestudios anbieten, dass halt alle einen nachhaltigen Konsum anbieten können. Und damit ist München ein starker Standort.
1: Gaming und Investieren. Zwei Bereiche, die auf den ersten Blick kaum zusammenpassen. Playfolio versucht genau daraus eine Verbindung zu schaffen. Denn vielleicht muss der Weg zum Sparen nicht über Zahlen und Excel-Tabellen führen, sondern kann auch dort beginnen, wo viele Menschen ohnehin schon Zeit verbringen. Beim Spielen.
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Manchmal muss man gar nicht weit reisen, um herausragende Musik zu entdecken. Manchmal reicht ein Blick in die eigene Nachbarschaft. Die Young Chinese Dogs kommen nämlich direkt aus München. Angefangen hat alles 2011 ganz entspannt mit einem Kaltgetränk am Isarufer und ein paar Akustikinstrumenten. Daraus gewachsen ist eine Band, die eingängigen Folkpop mit einer Leichtigkeit verbindet, die sofort gute Laune macht. Sängerin Birte Hanus-Richter ist einigen wahrscheinlich auch aus dem Fernsehen bekannt, denn sie steht regelmäßig als Schauspielerin vor der Kamera. Nebenbei schreibt die Band immer wieder Soundtracks für Film- und TV-Produktionen. Vor kurzem ist ihr mittlerweile fünftes Album The Willow's Tale erschienen. Hier sind für euch die Young Chinese Dogs mit Hey Girl.

0: ist Jana und ihr hört die Funkstreife, das Medienmagazin von M94.5. Sie ist eine Ikone des 20. Jahrhunderts. Ihr wehendes weißes Kleid und die platinblonden Haaren sind legendär und ihre Stimme sorgt bis heute für Gänsehaut. Die Rede ist von Marilyn Monroe. Anfang Juni wäre sie 100 Jahre alt geworden. Annika blickt für uns zurück auf das Leben und Wirken einer einzigartigen Frau.
1: Happy Birthday to you. Happy Birthday to you. Happy Birthday, Mr. President. Happy Birthday to you.
2: Das ist einer der berühmtesten Momente der Popgeschichte. Als Marilyn Monroe im Mai 1962 im Glitzerkleid dieses legendäre Ständchen für den damaligen US-Präsident John F. Kennedy singt, stockt der Welt der Atem. Zu diesem Zeitpunkt ist sie auf dem Höhepunkt ihrer Karriere und steht gleichzeitig vor dem Abgrund. Sie ist bekannt für ihre schlagfertige Art und diese unverkennbare Stimme. Doch kaum jemand weiß, als Kind stotterte Marilyn. Das berühmte Hauchen beim Singen half ihr, die Worte flüssig über die Lippen zu bringen. Geboren am 1. Juni 1926 als Norma Jean Mortensen, wird sie in den 50er Jahren als Marilyn Monroe bekannt. Ihre Kindheit ist geprägt von Missbrauch, Waisenhäusern und unzähligen Pflegefamilien. Ihre Karriere beginnt sie Ende der 1940er Jahre als Fotomodel. Der Durchbruch als Schauspielerin gelingt ihr mit dem Thriller Niagara. Filmhits wie Blondinen bevorzugt, machen sie über Nacht zu weltweiten Megastar. Zu ihrer Zeit gilt sie als meist fotografierte Frau der Welt. Trotz des Riesenerfolgs wird sie vom Studiosystem ausgebeutet und als blondes Dummchen abgestempelt. Doch Marilyn wollte mehr als dieses Stereotyp sein.
3: You know, it's interesting that people associate if you happen to have blonde hair, you know, naturally or not. Naturally, however, or if you're not out of shape in some way, you're absolutely dumb. I mean, you're considered dumb. I don't know why that is. I think it's a very limited view. Well, I mean, it doesn't matter what the person, what they look like, what color hair they have, or if they happen not to be out of shape. I mean, my time is to come. Gravity catches up with all of us.
2: Marilyn Monroe rebelliert. Nach mehreren Streits über ihre Rollen und fehlende Honorarauszahlungen beenden das Studio und Marilyn einvernehmlich den 7-Jahres-Vertrag. Sie zieht nach New York, um zu studieren und geht sogar noch weiter. Als vierte Frau der Geschichte Hollywoods gründet sie ihre eigene Filmproduktionsfirma, um endlich anspruchsvolle Rollen spielen zu können. Mit Erfolg. Mit der Kultkomödie Manche mögen's heiß gewinnt sie 1959 den Golden Globe. Hinter der schillernden Fassade kämpft Marilyn mit Schlafstörungen, Alkoholmissbrauch und leidet unter starkem Lampenfieber. Im August 1962 stirbt sie mit gerade einmal 36 Jahren an einer Überdosis Schlaftabletten. Erst nach ihrem Tod wird ihre außergewöhnliche Schauspielkarriere gewürdigt. Marilyn Monroe war ihrer Zeit voraus. Sie kämpfte für Gleichberechtigung und hat die Popkultur für immer geprägt. Genau deshalb fasziniert sie uns auch nach 100 Jahren immer noch.
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0: zwischen Isar und Eisbach, mitten im Sommerloch. Ich bin Annika und ihr hört die Funkstreife auf M94.5. Eine Nachricht an die beste Freundin, ein Foto in der Familiengruppe, Dinge, die niemanden sonst etwas angehen. Privat ist privat, oder? Genau das steht in der EU gerade zur Debatte. Unter dem Stichwort Chatkontrolle sollen Anbieter durchsuchen dürfen, was Millionen Menschen sich täglich schreiben, um Darstellungen von Kindesmissbrauch aufzuspüren. Kinderschutz oder Massenüberwachung? Und wie kam ein Beschluss zustande, den dasselbe Parlament kurz davor noch abgelehnt hatte? Christiana und Johannes haben nachgeschaut.
1: Kaum hat ein EU-Thema zuletzt so viele Menschen aufgeregt wie die sogenannte Chatkontrolle. Aber was ist das eigentlich und warum streiten sich die Menschen so heftig darüber? Der Kern ist die E-Privacy-Richtlinie, gewissermaßen das Briefgeheimnis für Chats und E-Mails. Wichtig ist die Unterscheidung zwischen zwei Varianten der sogenannten Chatkontrolle. Die Chatkontrolle 1.0 ist eine Ausnahmeregelung, freiwillig für die Anbieter. Das heißt, Plattformen wie Google, Microsoft oder Meta dürfen damit unverschlüsselte Nachrichten und E-Mails scannen, müssen es aber nicht. Ziel ist es, bekanntes Missbrauchsmaterial und Grooming-Versuche zu erkennen, also den gezielten Aufbau von Kontakten zu Minderjährigen durch Erwachsene, die diese sexuell missbrauchen wollen. Ende-zu-Ende verschlüsselte Dienste wie WhatsApp oder Signal sind davon nicht betroffen. Dort können nur Sender und Empfänger mitlesen. Diese Regelung gilt seit 2021 und war zuletzt bis April 2026 befristet. Die Chatkontrolle 2.0, offiziell die CSA-Verordnung, geht viel weiter. Sie soll Anbieter verpflichten können, jede Kommunikation anlasslos zu durchsuchen, auch verschlüsselte. Technisch würde das über das sogenannte Client-Side-Scanning laufen. Die Nachricht wird schon auf dem Handy geprüft, bevor sie verschlüsselt wird. Genau daran entzündet sich die Kritik, denn damit wäre die Ende-zu-Ende-Verschlüsselung faktisch ausgehebelt. Diese Verordnung steckt seit Jahren im Trilog fest, dem Verhandlungsverfahren, bei dem sich EU-Parlament, Ministerrat und Kommission auf einem gemeinsamen Gesetzestext einigen müssen. Die fünfte Runde war Ende Juni 2006. Im Juli 2026 verlängerte das EU-Parlament die Chatkontrolle 1.0, obwohl es dieselbe Verlängerung im März noch abgelehnt hatte. Damals stimmte mehr als die Hälfte der Abgeordneten dagegen. Die Regelung lief daraufhin im April aus. Dann setzte Parlamentspräsidentin Roberta Metsola das Thema Mitte Juni beim EU-Gipfel überraschend wieder auf die Agenda. Die EVP mit CDU und CSU beantragte ein Eilverfahren. Noch vor der Sommerpause. Am 7. Juli stimmte das Parlament mit knapper Mehrheit dafür, das Thema überhaupt erneut zu verhandeln. Und dann kam der entscheidende Kniff. Am 9. Juli galt der Ratsvorschlag automatisch als angenommen, weil nicht genug Abgeordnete aktiv dagegen stimmten. Viele waren da schon auf dem Weg in die Sommerpause. Kritiker sprechen deshalb von einem Verfahrenstrick. Ein Kommentar in der Welt formulierte, ist zugespitzt. Abstimmen, bis das Ergebnis passt. Das Ergebnis? Die freiwillige Chatkontrolle 1.0 ist zurück, befristet bis April 2028. Ein Änderungsantrag der Grünen, verschlüsselte Inhalte auszunehmen, wurde angenommen. Als nächstes muss die Kommission Stellung beziehen und der Rat abschließend zustimmen. Das Thema ist aber damit noch nicht beendet, denn die Kommission hat von der ursprünglich geplanten Chatkontrolle 2.0 noch nicht abgelassen, auch wenn dabei der Widerstand sogar noch größer sein dürfte. Die Befürworter betonen, dass die Menge an Missbrauchsdarstellungen explodiert ist. Plattformen melden jedes Jahr Millionen Verdachtsfälle und Ermittler warnen, dass Täter digitale Räume gezielt ausnutzen. Aus ihrer Sicht braucht es klare verpflichtende Regeln, damit Plattformen nicht nur freiwillig, sondern systematisch nach bekanntem Material suchen. Die Chatkontrolle soll außerdem ein EU-Zentrum schaffen, das Fälle bündelt und Ermittlungen beschleunigt. Für diese neue Stelle ist das Gesetz ein notwendiger Schritt, um Kinder wirksam zu schützen und Täter nicht länger im digitalen Schatten agieren zu lassen. Kritiker hingegen warnen vor einem historischen Eingriff in die Privatsphäre. Sie argumentieren, dass die geplanten Scans auch verschlüsselte Kommunikation betreffen werden und damit das Grundprinzip sicherer digitaler Kommunikation aushebeln. Bürgerrechtsorganisationen sprechen von einer Generalüberwachung, die alle Nutzerinnen und Nutzer betrifft, nicht nur Verdächtige. Fachleute weisen zudem auf technische Risiken hin. KI-gestützte Erkennungssysteme produzieren Fehlalarme, die Ermittlungsbehörden belasten und unschuldige Menschen in Verdachtsmomente bringen könnten. Und wer Verschlüsselung schwächt, gefährdet nicht nur die Privatsphäre, sondern auch Journalismus, Unternehmen und staatliche Kommunikation. Wie sich die Debatte im Herbst weiterentwickelt, wird sich zeigen. Bis dahin bleibt bei vielen Kritikern nur der fade Beigeschmack einer unsauber arbeitenden Kommission.
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1: Semesterferien heißt auch mehr Zeit für die Funkstreife mit Annika und Christiana auf M94.5. Wer diesen Dienstag im Münchner Olympiapark beim Superblumen unterwegs war, hat ihn vielleicht live gesehen. Den 21-jährigen New Yorker Shane Booth, der unter dem Namen Somber Musik macht. Seine Erfolgsgeschichte klingt fast wie ein Filmskript. An der berühmten LaGuardia High School, der Schule, die als Vorlage für den Kultfilm Fame diente, studierte er klassischen Gesang. Doch Shane schmiss das Studium, verkaufte Eis, um sich eigenes Musikequipment zu finanzieren und lud schließlich einen Song auf TikTok hoch, der über Nacht komplett viral ging. Inzwischen führt er eigene Hallen und gilt als einer der spannendsten neuen Singer-Songwriter der Gen Z. Hier ist Somber mit 12 to 12.

0: Funkstreife auf M94.5 mit Annika und Christian. Für viele gehört es einfach zum Alltag. Im Auto, beim Frühstück oder nebenbei bei der Arbeit. Das Radio. Aber wie wichtig ist Radio eigentlich heute noch? Inzwischen gibt es unzählige andere Möglichkeiten, an Unterhaltung, Information oder Musik zu kommen. Streamingdienste, Podcasts und soziale Medien konkurrieren um unsere Aufmerksamkeit. Unsere Redakteurin Leonie hat sich mal etwas genauer mit der Geschichte des Radios und der aktuellen Relevanz beschäftigt.
1: Das Radio ist wirklich kein sehr neues Medium mehr. Schon im Jahre 1895 konstruierte Guglielmo Marconi den ersten funktionsfähigen Radiosender und das galt als Meilenstein in der Kommunikationstechnologie. In den 1920er Jahren entwickelten sich dann immer mehr verschiedene Sender und das Radio wurde zu einem bedeutenden Massenmedium. Und auch heute ist es noch weit verbreitet. Rund 32 Millionen Menschen in Deutschland hören täglich Radio. Aber wie stehen junge Menschen in Zeiten von Spotify und Co. zum Radio hören? Ich habe mich an der Uni mal umgehört.
2: Ich finde cool, das Radio ist ja zunehmend ein Nebenbei-Medium und ich finde cool, dass man das halt hat. Dass man halt etwas, ein Medium hat, das mal die Stille im Raum quasi füllt und nicht zu viel einnimmt. Im Gegensatz zum Beispiel zu einem Fernseher. Oder ähnlichem, oder einem Handy, wo man aktiv drauf schauen muss.
3: Ja. Also für mich hat Radio eigentlich sehr viel Zukunft, weil das eben, wie vorhin schon gesagt wurde, eben auch für mich, als ich ganz klein war und noch nicht mal lesen konnte, war das eigentlich so auch das Medium, wo ich dann zum ersten Mal Musik entdeckt habe und von Sachen erfahren habe, die in der Welt passieren, die jetzt außerhalb meines direkten Umfelds waren. Und zum Beispiel dann noch auf der anderen Seite, mein Großvater, als er im Altersheim war, schwer dement, hat trotzdem noch ununterbrochen Radio gehört. Und ich glaube, dass es einfach so ein Medium ist, zu dem jeder Zugang hat, von dem jeder weiß, wie es funktioniert und es auch bedienen kann und weiß, wo er den Zugang findet. Und dass es eigentlich auch dann so Generationen vereinen kann eigentlich.
1: Vielleicht lohnt sich hier auch ein kurzer Blick auf die Geschichte des Radios. Mit der Machtübernahme 1933 kontrollierten die Nationalsozialisten den Rundfunk in Deutschland. Der Propagandaminister Josef Goebbels machte das Radio zum Massenphänomen, indem er ein billiges Empfangsgerät produzieren ließ, den Volksempfänger. Damit war es zwar auch möglich, sogenannte Feindsender wie den BBC zu hören, das war aber streng untersagt und die Nazis konnten das Radio für die Verbreitung ihrer Propaganda nutzen. Nach dem Zweiten Weltkrieg entzogen die Alliierten den Deutschen dann die Kontrolle über den Rundfunk, um einen erneuten Missbrauch zu verhindern. Erst nach und nach wurden die Sender wieder in deutsche Hände gegeben. In Westdeutschland entstanden mehrere öffentlich-rechtliche Landesrundfunkanstalten, die staatsfern organisiert waren. In Ostdeutschland entwickelte sich zeitgleich ein staatlich kontrolliertes Rundfunksystem. Mit der Wiedervereinigung wurden Sender der DDR mit Sendern der BRD zu einem Sender für ganz Deutschland verschmolzen. Das ist heute der Deutschlandfunk. Das Radio hat also eine bewegte Geschichte hinter sich. Hören wir mal rein, was Lukas und Vincent heute in Zeiten von digitalen Streaming-Angeboten am Radio schätzen.
2: Ich finde es gerade deswegen cool eigentlich, weil dass man es halt nebenbei laufen lassen kann. Ich mache das gerne manchmal zu Hause an, ohne dann 100% aktiv zuzuhören, einfach um was nebenbei laufen zu haben, zum Beispiel beim Kochen. Meine Freundin hört immer zum Einschlafen Podcasts an und ich kann dann dazu nicht einschlafen, weil ich immer aktiv zuhöre, zum Beispiel bei so True Crime Sachen oder sowas. Und deswegen ist es für mich eher wieder aktiv.
4: Also meiner Meinung nach hat Radio eine Zukunft, weil es man es nicht aktiv auswählt wie ein Podcast oder ein Film oder ja, eine Serie, sondern es einfach von jemand anderem reguliert wird, was kommt und es dann einfach weniger Stress ist, zum Beispiel nach der Arbeit und man einfach entspannen kann, ohne jetzt auch zu überlegen, was mache ich jetzt danach oder so. Man erkennt vielleicht, so hört neue Lieder, man erweitert seinen Horizont.
1: Spannend finde ich persönlich zum Beispiel auch, dass das Radio ja oft auch eine wichtige Rolle in der Notfallkommunikation spielt. Das klassischste Beispiel sind wohl Geisterfahrermeldungen beim Autofahren, die automatisch abgespielt werden, selbst wenn man eigentlich gerade Musik oder Podcast über das verbundene Handy hört. Das digitale Zeitalter bringt natürlich trotzdem auch Herausforderungen mit sich. Das Radio konkurriert mit einer Vielzahl von neuen Medienplattformen wie Streamingdiensten, Podcasts oder sozialen Medien. Auf der anderen Seite entstehen auch Chancen für das Radio. Durch die Nutzung von Online-Streaming und sozialen Medien können Radiosender ihr Publikum erweitern und neue Wege finden, um mit den HörerInnen in Kontakt zu treten. Und wie wir gehört haben, ist das Radio bei jungen Menschen auch heute noch relevant.
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Kurz die Zehen ins kalte Wasser und weiter geht's mit der Funkstreife auf M94.5 mit Annika und Christiana. Manche Songs wollen einfach nicht vergehen. Sie bekommen mit der Zeit immer wieder ein neues Leben. Genauso ein Track ist I Follow Rivers von der schwedischen Künstlerin Lieke Lee. Erschienen ist der Song bereits 2011 und wurde kurz darauf durch den berühmten Remix von The Magician zum absoluten Welthit. Aber die Geschichte hört da nicht auf. Rapper Drake hat sich vor kurzem die Melodie geschnappt und für sein neues Album verwendet. Das Verrückte daran? Es ist nicht das erste Mal. Schon 2008 nutzte er einen ihrer Songs für sein damaliges Mixtape. Fast 20

20 Jahre später schließt sich also der Kreis. Lee Kelly selbst erfuhr davon übrigens erst durch eine Nachricht ihres Songwriters und dachte im ersten Moment an einen Scherz. Erst vor kurzem stand sie im Münchner Olympiapark im Rahmen der Superblum-Konzerte live auf der Bühne. Hier ist Lee Kelly mit I Follow Rivers.

0: Das war die Funkstreife für heute. Wir wünschen euch einen sonnigen Rest vom Tag. Für euch am Mikrofon Annika und Christiana auf M94.5. So, das war's für heute. Schade eigentlich, oder? Ein riesiges Dankeschön geht raus an die Redaktion von dieser Woche. Mit dabei waren Annika, die auf 100 Jahre Marilyn Monroe zurückgeblickt hat. Felicia, die mit dem Playfolio-Gründer gequatscht hat. Ich, die euch die Chatkontrolle erklärt hat. Und Leonie, die uns verraten hat, was das Radio für das Funkstreife-Team eigentlich bedeutet. Die Musik verdanken wir heute mir. Die Funkstreife ist eine Kooperation von M94.5 und der Ludwig-Maximilians-Universität München. Für die Sendeleitung ist Anton Rauch zuständig und die Produktionsleitung hat Marlene Mann.
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Julia Hülsmann war das, die heute mit ihrem Julia Hülsmann Oktett im Jazzclub Unterfahrt gastiert und ja, einen weiteren Höhepunkt an diesem mit Höhepunkten besäten Samstagabend legt. Also dieser Samstag, das ist schon ein Samstag, wo München so richtig Kulturhauptstadt ist für mich. Also auf der Leopoldstraße beweisen ganz viele Stände und aber auch Konzertbühnen, wie viel mehr Platz diese Stadt hätte, wenn es weniger Autoverkehr darin gäbe. Sprich, wenn die Flächen, die als Parkplätze und als Straßen genutzt werden, der restlichen Bevölkerung als Spielplätze, als Konzertorte, als Ort zum Wandeln zur Verfügung stehen würde. Das beweist ja Corso Leopold seit Jahrzehnten, muss man ja mittlerweile schon sagen, sehr erfolgreich. Und heute ist es einmal wieder soweit, dann darf man über die Leopoldstraße wandeln, wo einem sonst immer nur der restlich verbliebene Streifen links und rechts der Straßen zwischen den Häusern gegönnt wird. Das ist ja so, dass man so städtebaulich früher immer so vom Auto aus dachte. Das heißt, da gab es dann diese Häuser und dazwischen wurde dann die Straße gebildet und der Parkplatz und das, was davon übrig blieb noch zwischen Häuserwand und Parkplatz und Straße, das wurde dann den Fußgängern überantwortet und wenn da noch genügend Platz war, hat man noch einen Fahrradfahrerstreifen da auch noch eingerichtet. Manchmal mussten sich aber die Fahrradfahrer und die Fußgänger den Weg gemeinsam teilen oder und so weiter und so fort. Okay, ihr wisst ja. Und dann finde ich es aber toll, wenn man eben nicht diese Stadt immer nur so vom Autofahrer aus denkt, sondern vielleicht auch vom Fußgänger und vom Fahrradfahrer und vom Inline-Skater und vom, ja, meinetwegen auch Scooter Driver. Ich gehöre ja zu denjenigen, die überhaupt nichts gegen diese Scooter haben. Mich stören sie gar nicht so häufig, ehrlich gesagt. Also wie andere es immer so darstellen, als wenn die mal im Weg stehen. Also Autos stehen deutlich öfters im Halteverbot, im Parkverbot und so weiter und so fort. Und da regen sich weniger Leute drüber auf. Apropos Aufregen, wer ist eigentlich zuständig dafür, wie lange man als Fußgänger warten muss, bis eine Fußgängerampel auf grün schaltet? Ich erlebe das nämlich immer wieder, wenn ich bei mir aus dem Haus gehe und dann muss ich eine Fußgängerampel überschreiten, um auf die andere Seite zur Bushaltestelle zu kommen. Und gleichwohl ich wahnsinnig früh oft, also erfahren genug bin ich dann ja schon, wahnsinnig früh aus dem Haus gehe, um den Bus auch tatsächlich zu erreichen, weil manchmal kommt der Bus bei mir an der Bushaltestelle, nämlich, so bilde ich es mir zumindest ein, auch mal so 1-2 Minuten, also zumindest eine Minute vor der eigentlich anberaumten Zeit, und denkt sich, ist ja schön, dass man hier auf Strecke so ein bisschen Zeit nach aufholen kann, weil später brauche ich es dann vielleicht wieder, um das Endziel dann pünktlich zu erreichen, weil dann stehe ich womöglich wieder im Stau, etc., etc. und so. Und zur Not stehe ich halt noch etwas länger an der größeren Bushaltestelle mit U-Bahn-Anbindung oder so weiter. Keine Ahnung, wie das Denken und die Planung da ist. Und ich habe auch großes Verständnis dafür, dass man das vielleicht auch nicht immer so ganz exakt hinbekommt. Und ich finde, hier, das ist Jammern auf hohem Niveau, weil andernorts, da kommt zweimal täglich der Bus und hier, mei, wenn ich den verpasse, in 10 Minuten später oder so, dann ist in der Regel wieder der nächste Bus zur Stelle. Trotzdem ärgert es mich dann aber, wenn ich sehr recht früh aus dem Haus gehe, mich dann zur Bushaltestelle begebe und dann aber an dieser Fußgängerampel stehe und entsprechend dann mit so einem Knopfdruck signalisiere, hier,
Dirk möchte über die Straße. Bitte, liebe Fußgängerampel, schalte doch auf grün, damit ich endlich gehen kann. Und dann stehe ich da und dann passiert erstmal ewig lang gar nichts. Also ich stehe da und stehe da und stehe da und die Ampel bleibt rot, rot, rot. Und irgendwann mal sehe ich schon, wie der Bus um die Ecke kommt und meine Fußgängerampel immer noch rot. Ich werde schon so ein bisschen leicht nervös. Dann hält der Bus an der Bushaltestelle auf der anderen Straßenseite. Meine Ampel ist immer noch rot, die Fußgängerampel. Dann fährt der Bus los und erst wenn der Bus dann gestartet ist, schaltet meine Ampel grün, als wenn es eine Verbindung gäbe zwischen dem Bus und der Ampel, die bewirkt, dass die Ampel erst dann auf grün für die Fußgängerampel schaltet, wenn der Bus durch ist, damit der da womöglich nicht bei rotem Licht halten muss oder so, keine Ahnung. Und dieses Spiel spiele ich wahnsinnig oft mit und ich ärgere mich dann immer, warum ist das so? Also für mich ist es ja, ich habe das auch schon nächtens mal erlebt, wobei diese Ampel ist ja nächtens dann wenigstens auch noch ausgeschaltet, weil dann ja eh kein Verkehr mal großartig ist. Aber ich habe das an einer anderen Ampel auch erlebt, wo man dann auch nächtens sie aktivieren muss. Und das ist dann so ein bisschen so der Beginn von Chaos-Theorie. Weil auch dort ist das dann so, obwohl kaum Autos kommen, eventuell sogar gar nichts, bleibe ich ja dann voll der Verkehrsteilnehmer, der sich über seine Pflichten im Klaren ist und warte, bis meine Fußgängerampel auf grün schaltet. Um das zu beschleunigen, drücke ich also diesen Knopf, der da signalisiert, hier, Dirk möchte über die Straße gehen. Und dann passiert erstmal stundenlang, gefühlte Stunden zumindest, lang gar nichts. Als hätten die Menschen, die für diese Taktung verantwortlich sind, sich gedacht, naja, wenn er es eilig hätte, wird er mit dem Auto unterwegs sein. So, aber ist er ja Fußgänger, also muss er Zeit haben. Ja, und dann stehe ich da und stehe und stehe und stehe. Und irgendwann mal denke ich mir dann auch, bin ich eigentlich bescheuert, hier zu stehen, weil es kommt ja eh kein Auto weit und breit. Also gehe ich dann irgendwann mal todesmutig über diese leere nächtliche Straße und verschwinde dann ins Dunkel. Und dann irgendwann mal passiert das, und jetzt kommt die Chaos-Theorie, dass ein Auto auch diese Straße entlang kommt, tuckert so in Richtung Ampel, weit und breit sonst nichts. Und auf einmal, ohne ersichtlichen Grund, schaltet diese Ampel plötzlich auf Rot. Bremsen quietschen, Auto muss stehen bleiben, weil ist ja jetzt Rot für ihn und Fußgängerampel endlich auf Grün geschaltet. Und Autofahrer oder Autofahrerin sitzt dann drin, guckt und denkt sich, komisch, weit und breit kein Mensch. Und ja, das ist der Beginn der Chaos-Theorie. Also wer ist eigentlich zuständig für diese Taktung? Ich muss da echt irgendwie mal bewirken, dass wenigstens hier, da wo ich immer zum Bus muss, vielleicht die Fußgänger-Taktung schneller läuft, wenn schon Fußgänger signalisieren, dass sie rüber wollen. Und nicht erst, naja, okay. Wobei ich am Anfang, ach ja, Julia Hülsmann, sie spielt heute im Jazzclub Unterfahrt, by the way. Kann man auch mit ganz vielen, auf dem Weg dahin kann man ganz viele Ampeln auch begutachten. Aber im Jazzclub Unterfahrt, dann kann man heute Abend das Julia Hülsmann Oktett sehen. Und das klingt dann so und damit. Herzlich willkommen zu einer Stunde Kanalratten. Am Mikrofon begrüßt euch Dirk Wagner, genau, und der wollte eigentlich eingangs damit anfangen, wie wahnsinnig viel los heute ist in München. Also hier Abschiedsfestival in der Fat Cat, gleichzeitig Eus Giesing in Giesing und dann eben Corso Leopold. Aber irgendwie bin ich so ampelmäßig falsch abgebogen oder so. Gut, vielleicht kriege ich das irgendwann mal im Laufe dieser Sendung nochmal anständig moderiert. Entschuldigung. Also, hier jetzt aber das Julia Hülsmann Oktett.

Das Julia Hülsmann Oktett war das heute Abend live zu erleben im Jazzclub Unterfahrt. Und ich sagte es ja bereits eingangs, das ist nur einer von vielen kulturellen Höhepunkten, die heute in München zu erleben sind. Und weil gleichzeitig findet ja das der Corso Leopold statt, gleichzeitig findet das Abschiedsfestival in der Fat Cat statt und gleichzeitig findet zum Beispiel Eus Giesing in Gesamt-Giesing, sage ich jetzt mal so, also Großteil Giesings statt mit ganz vielen Bühnen verteilt in diesem wunderbaren Stadtviertel mit diesem wunderbaren Selbstbewusstsein, sage ich jetzt so an dieser Stelle, wo aber auch tatsächlich irrsinnig tolle Kultur und Stadtteilkultur stattfindet. Und heute Abend gibt es dort zum Beispiel auch ein Wiedersehen mit Hapi Zinker. Hapi Zinker, die Älteren und euch werden es vielleicht kennen, eine österreichische Band, die jahrelang auch in New York gewirkt hat und durchaus auch mit der dortigen Szene dann auch gemessen wurde. Wobei mir Hans Platzkuma, Chef von Hapi Zinker, das auch mal so erzählt hat, dass die ja ohne Aufenthaltsgenehmigung in New York lebten. Das heißt, sie hatten eigentlich keine Daseinsberechtigung dort. So waren also illegalisierte Menschen, wie man das ja auch so schön ausdrückt. Und welche Wirkung das auf das Leben dort hatte, das erklärte mir Hans Platzkuma an dem Beispiel, dass er ja auch sehr viel gejobbt hat dort, um sich das Leben in dieser teuren Stadt New York zu sichern. Das ging dann wohl. Die Band Hapi Zinker hat durchaus auch in den USA sehr häufig gespielt. Sonst wäre es ja auch unsinnig für sie gewesen, dort zu leben. Das funktionierte alles großartig. Aber dann gab es zum Beispiel mal so eine Situation, dass Hans Platzkuma in einem Verkehrsunfall verwickelt wurde. Das heißt, er fuhr mit seinem Auto und wurde von einem anderen Autofahrer gerammt. Und er war unschuldig, Hans Platzkuma, und das wäre auch überhaupt gar kein Problem gewesen, das nachzuweisen, dass er unschuldig ist. Und sehr wahrscheinlich wäre das Ganze eh nur auf so eine versicherungstechnische Geschichte hinausgelaufen. Also eigentlich eine Bagatelle. Und vor allen Dingen zugunsten von Hans Platzkuma. Da er aber, wie er meinte, gar keine Aufenthaltsgenehmigung hatte, blieb ihm in dieser Situation, wie er mir erzählt hatte, nichts anderes übrig, als seine Sachen zu schnappen und wegzulaufen, das Auto einfach in dieser Kreuzung stehen lassen und zu sagen, scheiß doch aufs Auto. Weil wenn jetzt die Polizei dazu die Personalien aufgenommen hätten und so weiter und so fort, dann hätte man ihn ja als illegalisierten Menschen aufgefunden in dieser Stadt und dann wäre er ja abgeschoben worden und dann wäre sein Traumleben als Musiker in New York dahin gewesen. So ungefähr hatte mir das mal Hans Platzkuma im Rahmen vom Rage Against Abschiebung erzählt, wo er mir erzählte, dass er sehr wohl auch nachempfinden kann, was das für Menschen mit Fluchthintergrund bedeutet, wenn sie in einem Land auch noch illegalisiert werden, weil sie hier keine Daseinsberechtigung, keine offizielle haben und damit auch ihnen der Zutritt zu, was weiß ich, medizinischen Grundversorgungen, zu rechtlichen Hilfen und so weiter und so fort, großteils verwehrt bleiben. Gut, hier ist jetzt Hapi Zinker, der heute Abend, also die Band Hapi Zinker, die heute Abend dann tatsächlich auch als alte österreichische Legende / US-amerikanische New Yorker Rockband im Rahmen von Eus Giesing live zu erleben sind.

HP Tinker, die legendäre Band um Hans Platzkummer, ein Mann, der sich ja sowohl als Musiker in diversen Bands wie zum Beispiel auch die Goldenen Zitronen, aber auch in Münchner Projekten wie das Weiße Pferd und so weiter einbringen konnte, der darüber hinaus aber auch als Schriftsteller schon sich einen Namen schaffen konnte oder machen konnte, etablieren konnte und überhaupt ein Queen of Japan und was es da nicht alles gibt, was er alles macht. Ein sehr umtriebiger Mensch also. Und heute Abend endlich live wieder als HP Zinker im Rahmen von Ois Giesing, das jetzt schon in Giesing stattfindet, in den Straßen dieses Stadtviertels und den dortigen Kneipen und so Open-Air-Bühnen, Indoor-Bühnen, etc., etc. Und das Ganze zum freien Eintritt, um dort einmal mehr die Stadtteilkultur zu loben. Und Stadtteilkultur, um auch das mal so ein bisschen zu erläutern, ist Stadtteilkultur, das ist die Kultur, die auch ein Stadtteil kulturell prägen soll und weswegen das Kulturreferat ja tatsächlich für diese Stadtteilkultur eine eigene Abteilung auch hat, die also gesondert solche Projekte unterstützt, wobei von solchen Unterstützung allein kann Ois Giesing schon lange nicht mehr leben, wenn sie überhaupt davon lebten. Bestenfalls lebten sie damit und nicht davon. Und entsprechend gab es ja auch in diesem Jahr auch so eine Art Crowdfunding oder sowas für Ois Giesing. Also auch dieser Verein hier, der diesen kulturellen Höhepunkt in Giesing aufrechterhält, braucht finanzielle Unterstützung und euer Engagement. Geht einfach hin und sucht die Verantwortlichen und setzt euch mit diesen in Verbindung. Der Kontakt ist gar nicht mal so schwer. Ich war letzte Woche dann doch noch in diesem ausverkauften Edgar-Wendel-Konzert, möchte ich hier angeberisch raussängen lassen. Und ich muss sagen, das war eines dieser Konzerte, das immer noch in mir nachwirkt, weil ganz ehrlich, was diese australische Punk-Hip-Hopperin da auf die Bühne auf dieser Bühne zelebrierte, das war für mich kein Rockkonzert mehr, das war regelrecht ein Kompass, wo man wirklich mit dem ersten Song schon spürte, diese Musik zeigt die Richtung an, diese Musik sagt, wo stehst du falsch, wo ist der rechte Weg und so weiter und so fort. Ich hoffe, ich war jetzt nicht so pathetisch und ich habe ja auch auf dieses Konzert hingewiesen, habe dabei aber immer das neue Album, das sie dann ja auch hauptsächlich im Konzert vorgestellt hat, gespielt. Aber sie ist ja schon sehr, sehr lange im Geschäft und deswegen hier jetzt als kleinen Nachtrag nochmal. Und weil ich so seitdem total ihr größter Fan oder sowas bin, also ich bin nicht der größte Fan, so groß bin ich dann jetzt auch nicht, aber ich gehöre zu den dickeren Fans, sagen wir es mal so. Und hier ist nochmal Edgar Wendel von einem älteren Album.

0: Die Fat Cat feiert heute ja ihr letztes Festival und damit sind die Abschiedsfeierlichkeiten der Fat Cat eingeläutet. Ende des Monats wird es noch ein Funny Fact geben in der Lach- und Schießgesellschaft, in der Fat Cat, wo dann Klaus von Wagner aktuelle Nachrichten lustig kommentiert quasi oder zu einem Comedy-Programm, Kabarett-Programm verarbeitet, wie man es dann ja auch in dieser wunderbaren Serie Funny Facts auch auf YouTube sehen kann. Danach werden wir nur noch weinend zurückblicken auf eine großartige Zeit, als München ein Kulturzentrum hatte, das ein Zuhause bot für zahlreiche Künstlerinnen und Künstler, aber auch für Menschen, die Büros brauchen, für ihre NGOs zum Beispiel und so weiter und so fort. Und das Ganze ergab dann ein Kulturzentrum, in denen kreative Menschen einander begegneten und so eine Art Münchner Bewusstsein für die Subkultur quasi festigten. Und das Ganze strahlte so weit über München hinaus, dass auch Bands wie Kraftklub hier hinkamen, um hier in der Fat Cat aufzunehmen. Und das Ganze hätte sich dann auch für die Stadt München, ich sag mal so volkswirtschaftlich, sagt man ja auch, super gebären können, entwickeln können. Aber ja, dann wurde die Bremse gezogen. Man hat ganz plötzlich kaum, dass die Lach- und Schießgesellschaft auch noch in die Fat Cat eingezogen ist, sich dazu entschlossen, man müsse die gesamten Räumlichkeiten wieder leeren, damit man dort Messungen tätigen könnte, auf die basierend dann irgendwann mal, wenn dann das Geld vorhanden ist und wenn sich jemand dann findet, der dieses Geld möglicherweise auch aufbringen könnte, ein Investor oder so, also wenn dann irgendwann mal diese Grundsanierung, von der man ja schon vor Jahren gesprochen hatte, endlich stattfinden könnte und so. Warum man, wie gesagt, oder wie ich das schon mal in dieser Sendung gefragt hatte, es nicht hingebogen hat, die Fat Cat wenigstens ja teilweise nutzen zu können, indem man dann die Hälfte meinetwegen der Fat Cat leer räumt und erstmal ausmisst und dann die andere Hälfte erst, ist mir ein Rätsel. Offensichtlich will man hier aber auch ganz schnell Fakten schaffen, damit sich dieser Bauzaun, der dann jetzt fällig wird, um dieses leerstehende Gebäude inmitten dieser Stadt, damit sich das dann auch rechnet. Ich bin ein wenig wütend, wie man hört. Vor allen Dingen tut es mir dann auch leid um ganz viele Menschen, die ja in der Fat Cat nicht nur ein temporäres Zuhause gefunden haben, sondern auch eine Möglichkeit gefunden haben, eine neue Öffentlichkeit zu erlangen, wie zum Beispiel das Theater Apropos, das ich dort auch schon mal im Rahmen solcher Festivals wie Catopolis, wie das da in der Fat Cat hieß, mal sehen konnte. Ich habe mit dem Regisseuren und Leiter dieses Theater Apropos gesprochen, Burchard Davinus, er selbst Schauspieler in München, aber auch Schauspielcoach und Regisseur. Und im Interview bin ich darauf gekommen, dass ich mir so gar nicht darüber im Klaren war, dass die ja auch ihren eigenen Aufführungsraum in der Fat Cat hatten, in der ich dann wohl auch war, weil, wie er mir darüber berichtete, fiel mir dann ja auch der Raum ein, in dem ich dann saß, so ein bisschen hörsaalmäßig war das so eine kleine Schräge nach oben und ich saß dann in einer dieser Bänke, wo sonst auch im Hörsaal die Hörenden sitzen, und das Theater fand zum größten Teil unten dann statt. Teilweise wurde aber auch der Zuschauerraum mit einbezogen im Stück, und ich fand das damals ganz, ganz großartig. Über dieses Theater apropos ist dann aber wohl auch noch zu sagen, dass es ein Theater ist, das von Menschen mit psychischen Beeinträchtigungen oder mit Psychiatrieerfahrung, wie es Burchard Dabinus sagt, geführt wird. Also die spielen halt darin. Und das sind ganz, ganz besondere Bedingungen, Arbeitsbedingungen auch, die in der Fat Cat, wie Burchard Dabinus jetzt im Interview mit mir ausführen wird, einen großartigen Raum gefunden haben. Ein wunderbares Zuhause. Und naja, jetzt sucht auch dieses Theater wieder nach einer neuen Bleibe. Hier ist mein Interview mit Burchard Dabinus über das Theater apropos in der Fat Cat / dem zwischengenutzten Gasteig am Rosenheimer Platz. Das Theater apropos arbeitet ja mit, habe ich das richtig verstanden, das sind Patientinnen und Patienten oder Menschen mit psychischen Erkrankungen?
1: Ja, mit die entweder solche überstanden haben oder noch welche haben, je nachdem, also so, das ist ja oft volatil. Ja. Genau, also Menschen mit Psychiatrieerfahrung sozusagen oder psychischen Erkrankungen plus minus.
0: Wie ist es bei dir? Bist du auch von so einer Krankheit betroffen? Du bist
1: außer dass ich vielleicht arbeitswütig bin oder.
0: Ja.
1: Aber nee, sonst habe ich in der Form jetzt nichts, also so außer die üblichen Stimmungsschwankungen. Aber
0: okay.
1: Nein.
0: Und wie bist du dazu gekommen, dann dieses Theater mitzugestalten?
1: Das ist eine sehr lange Geschichte. Das Theater apropos war immer schon an das Tamstheater gekoppelt, schon vor langer Zeit, seit seiner Gründung in den 90er Jahren.
0: Okay.
1: Und früher wurde das von Rudi Vogel, Annette Spola, gemacht, die ja auch, Annette hat ja das Tamstheater gegründet mit vor vielen, vielen Jahren. Und die haben die Truppe gemacht oder betreut, und dann hat es der Anton Prestele mal eine Zeit lang gemacht, ein Komponist, Musiker, und dann so waren aber die Aufführungen vom Theater apropos auch immer im Tamstheater, und so kannte ich auch verschiedene Mitwirkende schon seit vielen Jahren auch, und irgendwann wurde mir das angetragen, ob ich das jetzt übernehmen würde sozusagen.
0: Okay, das ist das Theater am Sozialamt, gibt es das eigentlich noch, oder?
1: Ja.
0: Okay, das heißt, ihr habt auch eine Bühne im Theater am Sozialamt, oder wie?
1: Das ist immer, dass wir da Aufführungen machen dann. Also weil wir dort eben so Spielmöglichkeiten haben, wenn es von Zeit zu Zeit eine Aufführung gibt oder sowas, dann okay. Können wir die auch im Tanz zeigen sozusagen. Ja.
0: Und wozu braucht ihr dann die Fat Cat? Weil darum geht es ja mir jetzt.
1: Im Fat Cat ist es so, dass wir dort natürlich auch, wir proben dort, das ist sehr wichtiger Raum für uns, und wir beteiligen uns dort auch an den Programmen. Also wir können im Tams jetzt nicht proben oder sowas, wir brauchen ja auch einen Raum, in dem wir einfach arbeiten können, zweimal in der Woche und einen regelmäßigen Betrieb haben, das auch zentral erreichbar ist, so wie das Fat Cat.
0: Ja.
1: Und wir sind dort gerne in der Community und beteiligen uns auch an solchen Events wie das Katopolis, und das ist für uns auch wunderbar zum Ausprobieren von kleineren Dingen, die wir noch nicht richtig geprobt haben, aber wo wir schauen, ob es das was wird.
0: Ja.
1: und einfach die auch die Schauspieler, unsere Schauspieler, die manche noch gar nicht auf der Bühne standen, zum Beispiel auch ein bisschen so auf lockerer Ebene mit dem Publikum in Kontakt zu bringen, da Ängste abzubauen. Und weil da ja auch so viel ist in dem Fat Cat und weil man sich da auch wirklich innerhalb des Ganzen auch wohlfühlt und weil es ein super Team dort gibt. Deswegen ist das auch sehr kommod für uns sozusagen, für die Arbeit.
0: Ja, jetzt habe ich beim, also auf eurer Internetseite Theater apropos gelesen, dass ihr eigentlich Wert drauf legt, dass ihr in erster Linie Schauspieler seid und nicht psychisch erkrankt, natürlich, und dass ihr deswegen als Schauspieler gewertschätzt sein wollt und jetzt hier nicht irgendwie so...
1: Das steht im Vordergrund, das ist geil. Es ist kein, es gibt ja so zum Beispiel... es gibt so ein Theater, was sich jetzt therapeutischer Mittel bedient, also was eher das Theater mit Therapie verbindet. Das sind wir nicht, sondern das ist tatsächlich eine professionelle schauspielerische Arbeit. Und zwischendurch in manchen Stücken spielen auch Profis mit, also Kollegen von mir, die da eingebaut werden. Und so ist das Ganze auch auf einer, sagen wir mal, anspruchsvolleren Ebene.
0: Ja, aber gleichzeitig ist das ja ein Alleinstellungsmerkmal von euch, dass diese Menschen diese psychische Erkrankung hat. Wie kannst du das dann trennen? Weil das kann man ja gar nicht verhindern, glaube ich, dass, wenn ich lese Theater apropos Menschen mit psychischer Erkrankung spielen und dann sagst du gleichzeitig wieder, wir sind in erster Linie Schauspieler, und ich denke mir, ja gut, dann hätte man mir das vielleicht gar nicht erst vorher sagen sollen, oder wie siehst du das?
1: Ja, gut, das ist natürlich immer ein Twitter-Ding. Das ist auch ein Spiel mit offenen Karten natürlich.
0: Ja.
1: Aber es hat jetzt, es gibt das Theateratelier als Beispiel zum Beispiel, ja. Und die arbeiten da ganz anders mit Dramatherapie und solchen Sachen. Das hat hauptsächlich ein therapeutischen Zweck. Bei uns steht der künstlerische Zweck sozusagen im Vordergrund, aber natürlich hat das auch etwas Therapeutisches für die Mitglieder.
0: Ja.
1: Aber es ist jetzt keine Therapieform, also in der Form sozusagen, dass wir das so anbieten, sagen wir machen mit den Leuten Gruppenspiele oder irgendwie Dramatherapie und damit versuchen wir ihre psychischen Erkrankungen irgendwie zu bessern. Das ist ein Nebeneffekt, der sich dabei ergeben kann, aber der jetzt nicht unbedingt im Vordergrund steht.
0: Wobei ich mir ja schon auch frage dann, also auch, weil ich kenne das ja auch aus anderen Zusammenhängen, was weiß ich, Hip-Hop-Gruppen in der sozialen Arbeit und Theatergruppen und so weiter und so fort. Und das ist ja alles auch etwas, was ja berechtigterweise auch Spaß macht, weswegen ja Leute daran dann auch teilnehmen. Was ich aber finde, was manchmal unterschätzt wird, ist, dass am Ende das Ganze dann ja doch einem Publikum feilgeboten wird, das ja auch sehr, sehr hart sein kann. Oder? Also wie fängt man da Menschen auf?
1: Ja. Das ist schon das. Und da muss das Theater dann einen entsprechenden Schutzraum bieten. Also das muss dann natürlich auf einer Ebene sein, wo auch die Leute, die Teilnehmer auch selber geschützt sind. Klar.
0: Ja. Gut. Und jetzt wie geht's denn jetzt bei euch weiter, wenn die Fat Cat jetzt leider Gottes wegbricht? Weil ihr seid ja zum Beispiel auch in dieser Luise, glaube ich, auch schon involviert, oder?
1: In der Luise haben wir mal Gastspiele gemacht.
0: Ach, okay, gut.
1: Ein Workshop. Wir haben da jetzt mal angefragt, ob es Möglichkeit gibt, dort auch eventuell dort zu proben oder sowas, ja. Also wir schauen natürlich jetzt auch rum. Wir haben in Mosach eventuell eine Ausweichmöglichkeit, aber das ist ein bisschen weiter weg. Da gibt es auch einen Probenraum, aber der ist natürlich für manche Teilnehmer sehr schwer zu erreichen. Also wir sind jetzt auch etwas noch auf der Suche.
0: Okay, wenn du jetzt kurz zusammenfassen würdest, was, weil ihr habt ja schon einige Jahre als Theater apropos schon vor der Fat Cat gestemmt, was ist jetzt für dich der Unterschied gewesen, Theater apropos vor Fat Cat und während Fat Cat?
1: Ja, das ist atmosphärisch ein Unterschied, weil die Räume dort auch im Fat Cat einfach Begegnungsräume sind und weil man dort auch andere Leute trifft, weil es da eine Cafeteria gibt und weil man nicht jetzt nur auf diesen Probenraum erstmal beschränkt ist, sondern auch mit anderen Leuten von Musikgruppen und da ist Tischtennisplatten und so weiter. Also diese Qualität des Aufenthalts dort ist eine ganz andere, als wenn man jetzt nur zack in diesen Probenraum rein muss und dann proben. Also es hat einfach eine entspanntere Atmosphäre. Das ist eine große Wertigkeit dort und auch in Kontakt mit verschiedenen Menschen dort. Das spielt auch eine wichtige Rolle.
0: Okay.
1: Also das soziale Umfeld auch sozusagen, der Kontakt mit anderen Künstlern, Musikern.
0: Ja, gut. Und jetzt bleiben wir mal bei dem beim Theater selber. Dein Kollege Dieter Dorn hat ja mal vor Jahren oder Jahrzehnten, weiß ich jetzt auch nicht mehr, behauptet, 2-3 gelbe Hefte im Programm und das Theater lebt, sprich Reklamhefte und damit bekommen wir schon das Publikum. Nach welchen Kriterien sucht ihr eure Themen und eure Stücke aus?
1: Der Dieter Dorn. Ja. So, bei dem war ich immer der Dubby. Als ich in der Zeit, als ich am Resi war, dann hat er immer gesagt, ach, der Dubby. Aber das nur am Rande. Okay, wir suchen aus, das ist gar nicht so leicht, was für die Mannschaft passen könnte. Also nach Kenntnis der Möglichkeiten der jeweiligen Mannschaft versuche ich, Sachen anzutesten, indem ich Sachen aus klassischen Stücken nehme oder auch aus moderneren und dann aber auch oft, wie unser letzter Abend, eine reine Collage hergestellt habe, weil das teilweise auch praktischer war als, also auch aus verschiedenen Gründen, dass manche Leute manchmal wieder abspringen oder manchmal dabei bleiben können oder auch nicht, muss ich sehr, sehr flexibel sein und muss mich da drauf einlassen, einen Stoff zu suchen, der für alle irgendwie passt und für verschiedene Menschen auch, wenn sie dann plötzlich, dass ich was umbesetzen kann, dass jemand, wenn da jemand ausfällt, das muss eine relativ flexible Sache sein. So, also mehr oder weniger suche ich das nach diesen Kriterien aus.
0: Ja, und wie lange probt ihr an einem Stück dann?
1: Ja, das ist dann teilweise, weil es ja auch immer wieder Unterbrechungen gibt. Jemand hat irgendwie tatsächlich eine Krise oder einen Klinikaufenthalt oder etwas, das kann bis zu 1,5 Jahre dauern.
0: Wow.
1: Wir haben dann auch nur 2 Wochen, 2-mal in der Woche Probe oder auch nur 1-mal in der Woche Probe, wieder Unterbrechungen gibt. Jemand hat irgendwie tatsächlich eine Krise oder einen Klinikaufenthalt oder etwas, das kann bis zu 1,5 Jahre dauern.
0: Wow.
1: Wir haben dann auch nur 2 Wochen, 2-mal in der Woche Probe oder auch nur 1-mal in der Woche Probe. Also man muss im Verhältnis sehen. Am,

0: die Ernte einfährt, wenn du dann
1: Ja,
0: plötzlich alles so auf Zeitlupe plötzlich geschaltet wird und so immer
1: ich
0: wieder
1: weiß schon, ich weiß
0: ausgebremst
1: schon.
0: wird.
1: Das ist, aber ich lerne dabei.
0: Ja.
1: Sag mal, für mich ist das auch eine wichtige Erfahrung von diesen Menschen, mit diesen Menschen zu lernen. Und da habe ich eine erstaunliche Geduld entwickelt, muss ich sagen.
0: Du bist von dir selber erstaunt, das finde ich gut.
1: Ja, ich bin von mir selber erstaunt.
0: Cool. Ja, gut.
1: Okay,
0: Gibt es irgendwas Wichtiges, bevor du dich ärgerst, dass das Wichtigste
1: nee.
0: nicht genannt wurde?
1: Alles gut. Ja, der Ariadne im Hintergrund von Theater Apropos steht der Verein Ariadne e.V. Also das ist eigentlich ein wichtiger Zusammenhang, den man immer erwähnen sollte, weil es ist sozusagen ein Verein, der auch die Gelder, das ist ja finanziert, spendenfinanziert.
0: Ja.
1: Das geht teilweise über Aktion Mensch und so weiter. Und Ariadne e.V. stellt die Infrastruktur bereit, also auch die Mitarbeiter, die im Hintergrund arbeiten, auch wenn es psychische Probleme gibt, für die Finanzierung arbeiten und so weiter und so weiter. Also das ist ans rechts der Isar gekoppelt, ein Verein, der extra sozusagen auch dort für das Theater Apropos tätig ist.
0: Ja, das heißt, ihr seid auch an diesem mit dem Krankenhaus rechts der Isar dann
1: Recht,
0: verbunden.
1: richtig, da ist ja eigentlich die Gründungslegende, das sind
0: Ja.
1: Ärzte und Patienten aus dem rechts der Isar gewesen, die das, der Professor Bäumel, der heute auch noch aktiv ist, teilweise, die haben das mal ins Leben gerufen vor vielen Jahren.
0: Und da
1: Und so
0: gibt
1: ist
0: es
1: das
0: keine
1: gekoppelt.
0: Räume, die ihr nutzen könntet, oder sind Krankenhausräume zu teuer?
1: Ja, doch, da haben wir auch schon geprobt. Die Krankenhausräume, die kennen wir gut, da haben wir in Schulungsräumen geprobt, dass da so Krankenbetten aufgestellt, wo man Leute so an Puppen Wiederbelebung übt, aber das ist nicht unbedingt so die wirklich schöne Atmosphäre drin für unsere Leute, die selber Psychiatrieerfahrung haben. Also,
0: Okay,
1: ja.
0: gut, verstehe ich auch. Gut. Okay, gut. Dann danke für eure, also für deine und für eure Arbeit. Wie viele Leute arbeiten denn so durchschnittlich an einer Produktion mit?
1: Das sind so 8 bis 10 Leute.
0: Okay.
1: Also dann kommt natürlich dann auch das Bühnenbild und so weiter noch dazu. Das sind ja dann Profis auch aus unserem Theaterumkreis. Also das sind dann, und in der ganzen Mannschaft haben wir am Schluss dann fast 20 Leute. Also wenn dann die Produktion wirklich auf die Bühne gestellt wird. Aber sag mal, an Schauspielern sind das vielleicht 8 bis 10.
0: Ja.
1: Und dann kommt das Team dazu, da sind wir schon bei 20. Also.
0: Ja. Und wenn ihr im Fat Cat aufgetreten seid, war das dann in der Blackbox oder wo habt ihr gespielt?
1: Nee, wir in dem Labor. Wir haben auch das Labor, in dem wir proben, weil da ist ja so eine, das geht ja so nach oben hoch, das ist ja so gestaffelt, die Zuschauer rein, da kann man auch sehr schön, das ist ein bisschen mit Scheinwerfern ausgestattet, mit Mollton, also man kann da sehr schön auch ein bisschen Theater spielen. Also
0: Wo ist das
1: da haben wir auch
0: Labor
1: immer.
0: da? Wieso war ich da nicht drin?
1: Das Labor ist im Erdgeschoss, das ist da ganz hinter, also in der Mitte ist doch dieser Jazzclub.
0: Ja, genau.
1: Und hinter dem Jazzclub ist so ein kleines Treppchen und da geht es hoch in so einen Veranstaltungsraum. Das ist das Labor.

ist das Ende der Kanalratten-Sendung heute auf M94.5. Tschüss, sagt Dirk Wagner.

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Ich habe meine jüngste Tochter mal aus einer Amerika-Reise. Da war die so ein bisschen mit sich im Zweifel, was sie machen soll. Habe ich ihr so ein kleines Holzbrett mitgebracht, das aus zwei Teilen bestand. Stand auf der Oberseite The Way for Success. Der Weg zum Erfolg. Da konnte man das aufklappen und da stand innen drin ein Wort, das hieß Work.